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14: Ich bin Hendrik Daum. Bei den Landtagswahlen in Sachsen-Anhalt erlebt die AfD einen Triumph und ist deutlich stärkste Kraft geworden. Nach der neuesten Hochrechnung der Forschungsgruppe Wahlen kommt die AfD auf 44,4%. Damit kann sie ihr Ergebnis im Vergleich zur letzten Landtagswahl mehr als verdoppeln. Für eine absolute Mehrheit wird es aber wohl nicht reichen. Vor allem deshalb, weil sich das BSW jetzt bei knapp über 5% stabilisiert. Aktuell kommt das BSW auf 5,2% und damit auch in den Magdeburger Landtag. Das würde aber auch bedeuten, dass die AfD zusammen mit dem BSW eine, wenn auch knappe, Mehrheit hätte. Am Flughafen in Miami ist ein Frachtflugzeug über die Landebahn hinausgeschossen, hat mehrere Fahrzeuge gerammt und ist dann in Flammen aufgegangen. Dabei sind nach Behördenangaben mindestens 5 Menschen ums Leben gekommen und 5 verletzt worden, 3 von ihnen lebensgefährlich. Ob es sich dabei um Besatzungsmitglieder der Frachtmaschine oder Menschen am Boden handelt, ist noch unklar. Die über 30 Jahre alte Boeing 767 war für den Online-Händler Amazon im Einsatz. Sachsens Sozialministerium hat eine Online-Umfrage zum Verbraucherschutz gestartet. Ministerin Petra Köpping will zum Beispiel wissen, welche Themen sächsischen Verbrauchern unter den Nägeln brennen. Ingo Enke fasst zusammen.
15: Köppings Ministerium will sich Meinungen der Bürger einholen, um die verbraucherpolitische Arbeit in Sachsen zielgenau auszurichten. Vor allem geht es darum, an welchen Orten sich die Sachsen Angebote zum Verbraucherschutz wünschen, in welcher Form und zu welchen Themen. Da kann es um Betrugspraktiken gehen, um Verbraucherrechte, gesunde Ernährung oder Vertrags- und Finanzfragen. Auftakt dazu war beim Tag der offenen Tür der sächsischen Staatsregierung rund um den Carola-Platz in Dresden. Die Online-Befragung dauert wenige Minuten und geht bis zum 20. November.
14: Der wegen versuchter Sabotage auf das deutsche Stromnetz gesuchte Mann aus Nordrhein-Westfalen ist weiter auf der Flucht. Ein Großeinsatz der Polizei im Hambacher Forst bei Kerpen ist erfolglos geblieben. Es seien keine Hinweise gefunden worden, heißt es. Die generelle Fahndung nach dem Täter gehe aber weiter. Der 48-jährige Verdächtige hatte Bekennerschreiben verschickt. In seiner Wohnung hatten die Ermittler Sprengstoff entdeckt. Der FC Augsburg ist erstmals in seiner Vereinsgeschichte Tabellenführer der Fußball-Bundesliga. Die Schwaben gewannen am Abend bei Eintracht Frankfurt mit 4:1 und holten damit den 2. Sieg im 2. Saisonspiel. Torwart Finn Dahmen bei The Zone.
16: Ist für einen Großteil der Truppe auf jeden Fall das erste Mal und schon was Besonderes. Auch wenn es nur der 2. Spieltag ist und uns ist bewusst, dass es jetzt nicht die ganze Saison lang so bleiben wird. Aber ist einfach toll für uns. Es zeigt uns einfach, dass wir jetzt toll gearbeitet haben in der Vorbereitung vor allem. Und jetzt wollen wir den Flow natürlich mitnehmen.
14: Davor kassierte der HSV zu Hause gegen Mainz eine 0:5 Klatsche.
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17: Wir starten richtig freundlich und vor allem mit hohen Temperaturen in die neue Woche. Heute gibt es einen Sonne-Wolken-Mix. Es bleibt meist trocken, die Temperaturen zwischen 16 und 26 Grad. Morgen dann noch mehr Sonne, die Wolken werden weniger und die Temperaturen gehen rauf bis auf 28 Grad.
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17: Ich bin Hendrik Daum. Die AfD hat die Landtagswahl in Sachsen-Anhalt mit großem Vorsprung gewonnen. Eine absolute Mehrheit hat sie aber verpasst. Nach dem vorläufigen Endergebnis landet die AfD mit 43,8% vor der regierenden CDU von Ministerpräsident Schulze, die sich mit 17,2% halbiert. Die SPD erzielte als drittstärkste Kraft 9,3% vor den Grünen mit 8,9% und der Linken mit 8,6%. Auch das BSW zieht mit 5,3% in den Magdeburger Landtag ein. Eine Regierungsbildung dürfte äußerst schwierig werden. Die Rolle des Zünglein an der Waage könnte dem BSW zufallen. Am Flughafen in Miami ist ein Frachtflugzeug über die Landebahn hinausgeschossen, hat mehrere Fahrzeuge gerammt und ist danach in Flammen aufgegangen. Dabei sind nach Behördenangaben mindestens 5 Menschen ums Leben gekommen. Ob es sich dabei um Besatzungsmitglieder der Frachtmaschine oder Menschen am Boden handelt, ist noch unklar. Der Flughafen wurde nach dem Unglück vorübergehend komplett gesperrt. Mittlerweile ist eine Startbahn wieder offen. Die über 30 Jahre alte Boeing 767 war für den Online-Händler Amazon im Einsatz. Der wegen versuchter Sabotage auf das deutsche Stromnetz gesuchte Mann aus Nordrhein-Westfalen ist weiter auf der Flucht. Der 48-jährige Verdächtige hatte Bekennerschreiben verschickt. In seiner Wohnung hatten die Ermittler Sprengstoff entdeckt. Sachsens Sozialministerium hat eine Online-Umfrage zum Verbraucherschutz gestartet. Ministerin Petra Köpping will zum Beispiel wissen, welche Themen sächsischen Verbrauchern unter den Nägeln brennen. Ingo Enke fasst zusammen.
18: Köppings Ministerium will sich Meinungen der Bürger einholen, um die verbraucherpolitische Arbeit in Sachsen zielgenau auszurichten. Vor allem geht es darum, an welchen Orten sich die Sachsen Angebote zum Verbraucherschutz wünschen, in welcher Form und zu welchen Themen. Da kann es um Betrugspraktiken gehen, um Verbraucherrechte, gesunde Ernährung oder Vertrags- und Finanzfragen. Auftakt dazu war beim Tag der offenen Tür der sächsischen Staatsregierung rund um den Carola-Platz in Dresden. Die Online-Befragung dauert wenige Minuten und geht bis zum 20. November.
17: Der FC Augsburg ist erstmals in seiner Vereinsgeschichte Tabellenführer der Fußball-Bundesliga. Die Schwaben gewannen am Abend bei Eintracht Frankfurt mit 4:1 und holten damit den zweiten Sieg im zweiten Saisonspiel. Torwart Finn Dahmen bei The Zone.
19: Ist für einen Großteil der Truppe auf jeden Fall das erste Mal und schon was Besonderes, auch wenn es nur der zweite Spieltag ist und uns ist bewusst, dass es jetzt nicht die ganze Saison lang so bleiben wird, aber ist einfach toll für uns. Es zeigt uns einfach, dass wir jetzt toll gearbeitet haben in der Vorbereitung vor allem und jetzt wollen wir den Flow natürlich mitnehmen.
17: Davor kassierte der HSV zu Hause gegen Mainz eine 0:5 Klatsche.
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20: Wir starten richtig freundlich und vor allem mit hohen Temperaturen in die neue Woche. Heute gibt es einen Sonne-Wolken-Mix. Es bleibt meist trocken, die Temperaturen zwischen 16 und 26 Grad. Morgen dann noch mehr Sonne, die Wolken werden weniger und die Temperaturen gehen rauf bis auf 28 Grad.
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13: Ich bin Hendrik Daum. Einen schönen guten Morgen. Die AfD hat die Landtagswahl in Sachsen-Anhalt mit großem Vorsprung gewonnen. Eine absolute Mehrheit hat sie aber verpasst. Nach dem vorläufigen Endergebnis landet die AfD mit 43,8% vor der regierenden CDU von Ministerpräsident Schulze, die sich mit 17,2% halbiert. Die SPD erzielt als drittstärkste Kraft 9,3%, vor den Grünen mit 8,9% und der Linken mit 8,6%. Auch das BSW zieht mit 5,3% in den Magdeburger Landtag ein. Eine Regierungsbildung dürfte äußerst schwierig werden. Die Rolle des Züngleins an der Waage könnte dem BSW zufallen. Am Flughafen in Miami ist ein Frachtflugzeug über die Landebahn hinausgeschossen, hat mehrere Fahrzeuge gerammt und ist danach in Flammen aufgegangen. Dabei sind nach Behördenangaben mindestens 5 Menschen ums Leben gekommen. Ob es sich dabei um Besatzungsmitglieder der Frachtmaschine oder Menschen am Boden handelt, ist noch unklar. Der Flughafen wurde nach dem Unglück vorübergehend komplett gesperrt. Mittlerweile ist eine Startbahn wieder offen. Die über 30 Jahre alte Boeing 767 war für den Online-Händler Amazon im Einsatz. Nach ihren Gesprächen mit dem ukrainischen Präsidenten Selenskyj in Kiew sind die US-Gesandten Witkoff und Kushner wieder abgereist. Wie es aus ukrainischen Kreisen heißt, hatten die beiden neue, effektivere Vorschläge für ein Kriegsende vorgelegt. Gleichzeitig forderte Witkoff Zugeständnisse von beiden Kriegsparteien. Sie müssten Meinungsverschiedenheiten abbauen und auch Kompromisse eingehen. Vorgestern hatten Witkoff und Kushner ihre Pläne bereits Kreml-Chef Putin unterbreitet. In der Fußball-Bundesliga hat Augsburg am Abend in Frankfurt mit 4:1 gewonnen. Die Schwaben übernehmen damit zum ersten Mal in der Vereinsgeschichte die Tabellenführung. Zuvor kassierte der HSV zu Hause gegen Mainz eine 0:5 Klatsche. Und in der Formel 1 hat Mercedes-Pilot Kimi Antonelli in Monza den großen Preis von Italien gewonnen und seinen WM-Vorsprung ausgebaut. Der Italiener absolvierte von Startplatz 19 aus eine historische Aufholjagd und verwies am Ende seinen Mercedes Teamkollegen George Russell auf den 2. Platz. Dritter wurde Max Verstappen im Red Bull.
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14: Ja, wunderschönen guten Morgen. Montag, der 7. September. Schwupps, da ist das Wochenende schon wieder rum. Und wir starten in die neue Woche und das ziemlich sommerlich, kann man sagen. Oder? Es wird relativ warm.
15: Ja, kann man nicht anders sagen. Temperaturen bis zu 27 Grad, wechselnde Bewölkung, kann vielleicht auch mal eine kleine Husche dabei sein, aber auch schöne sonnige Phasen, also wirklich alles ziemlich schick. Morgen soll es sogar örtlich noch ein bisschen wärmer werden. Es ist nicht überall, aber teilweise morgen bis zu 29 Grad nochmal. Auch sonnige Phasen, allerdings sind auch Schauer wieder mit drin. Ab Mittwoch wird es dann insgesamt ein bisschen kühler, aber haben wir immer noch Temperaturen um 20 Grad. Also ist schon okay.
14: Ja, Sommer ist noch nicht vorbei. Gucken wir mal auf die Straßen derweil und...
15: Gibt eine kleine Meldung A9, Leipzig Richtung Nürnberg zwischen Eisenberg und Bad Klosterlausnitz. Defektes Auto, das da rumsteht, da bitte Obacht. Und B87 zwischen Eilenburg und Doberschütz ist die Ampelanlage außer Betrieb.
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0: Guten Morgen.
1: Oh, darf ich dir einen Kaffee anbieten? Du bist so voll.
2: Ist das eine gute Idee jetzt?
3: Hm? Ist schon fertig.
2: Ja. Dann fangen wir mal an. 5 Minuten vor 5.
3: Morgen.
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0: Olivia Rodrigo, Drop Dead.
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0: Moment mal, Gedanken zum Tag mit Michaela Stahl.
1: Was für ein Segen sind Menschen, die sich noch Zeit nehmen und zuhören. Das ist nicht selbstverständlich. Oft geht alles nur ganz schnell über die Bühne. Wir haben doch keine Zeit. Und doch haben wir eigentlich genug, wenn wir priorisieren, Raum schaffen für das, was uns wichtig ist. Im Alltag kratzen wir meistens nur so an der Oberfläche. Wie geht's dem anderen wirklich? Sagt er nur, es geht ihm gut? Mir geht's heute um die wirklich guten Gespräche. Oft fällt es uns ja schwer abzuschalten oder auch Veränderungen anzuschieben. Wenn dann jemand da ist, der sich wirklich interessiert, dann grenzt das schon fast an ein Wunder. Und dabei ist das der einzige Weg, um in echte Verbindung einzutreten. Mit Freunden, Familie, auch mit Gott. Denn auch er hört uns zu. Ohne uns zu unterbrechen, ihm können wir auch immer alles anvertrauen. Schauen Sie sich in Ihrem Leben doch um. Wer in Ihrem Leben hört denn Ihnen zu? Wer ist an Ihrer Seite und wer ist für Sie da? Und genau für diese Menschen schaffen Sie dann genug Raum. Rufen Sie sie einfach an und verabreden Sie sich. Tun Sie aktiv etwas Gutes und machen Sie so die Liebe Gottes sichtbar. Ein Segen heißt, ein Geschenk für jemand anderes zu sein. In diesem Sinne, kommen Sie gut in diese neue Woche.
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2: Mit Dorit Kreller. Die AfD hat die Landtagswahl in Sachsen-Anhalt mit großem Vorsprung gewonnen. Eine absolute Mehrheit hat sie aber verpasst. Nach dem vorläufigen Endergebnis landet die AfD bei 43,8%, die CDU nur noch bei 17%. Am Landgericht Leipzig beginnt heute ein Berufungsprozess gegen einen Mann, der ein Mädchen sexuell missbraucht haben soll. Das Amtsgericht hatte ihn zu 2 Jahren und 9 Monaten Haft verurteilt. Auf dem Leipziger Medizincampus wird so viel gebaut wie noch nie. Heute stellt das Universitätsklinikum seine Pläne bis 2030 vor. Lok Leipzig ist im Sachsenpokal seiner Favoritenrolle gerecht geworden und hat die nächste Runde erreicht. Beim Oberligisten VfB Auerbach setzte sich die Loksche gestern mit 3:2 durch. Am Flughafen in Miami ist ein Frachtflugzeug über die Landebahn hinausgeschossen, hat mehrere Fahrzeuge gerammt und ist in Flammen aufgegangen. Dabei sind mindestens 5 Menschen ums Leben gekommen.
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4: So, die neue Woche hat uns wieder erstmal einen wunderschönen Start in den Montag. Ui, früh ist es schon ganz schön frisch, muss ich sagen. Da kann man sich gut vorstellen, dass es dann bald Herbst und Winter wird. Naja, ganz so ist es noch nicht. 27 Grad kriegen wir heute noch. Das entwickelt sich also noch ein Stück nach oben. Dazu bleibt es wechselnd bewölkt. Kleinere Schauerwahrscheinlichkeit gibt's für den heutigen Tag. Morgen sieht's ähnlich aus. Da wird's auch nochmal schön warm tagsüber mit 28, 29 Grad. Ab Mittwoch wird's dann aber deutlich herbstlicher und kühler. Gucken wir noch auf die Straßen. Da sieht es momentan noch sehr entspannt aus. Haben wir noch nichts weiter, aber Sie vielleicht? Dann sagen Sie gerne Bescheid. 03x800 und die 4.
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1: Guten Morgen, einen wunderschönen Montag. Mix aus Sonne und Wolken gibt's heute. Kleinere Schauerwahrscheinlichkeit, Höchstwerte so um die 26, 27 Grad. Und auf den Straßen haben wir noch nichts, das alles noch sehr entspannt. Aber vielleicht haben Sie schon irgendwas entdeckt. Dann geben Sie das gerne weiter an mich. 03x800 und die 4 ist die Nummer. Gute Fahrt.
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Ja, einen wunderschönen guten Morgen. Es ist 5:45 an diesem Montag, heute der 7. September. Ja, und das Thema heute Morgen immer noch natürlich die Landtagswahl in Sachsen-Anhalt. Inzwischen gibt es da ein Endergebnis. Und ja, falls Sie noch nicht gehört haben, die AfD ist dort stärkste Kraft geworden, erwartungsgemäß knapp an der absoluten Mehrheit vorbei, aber eben doch mit Rekordergebnis. Sie konnte sich im Vergleich zur letzten Wahl mehr als verdoppeln, knapp 44% erreicht, während die CDU mehr als halbiert ist. Ja, ein historisches Debakel für die CDU. Die FDP, die ja in Sachsen-Anhalt bisher an der Regierung beteiligt war, fliegt raus, auch erwartungsgemäß. Dafür zieht das BSW in den Landtag ein und ist Stand jetzt die einzige Kraft, die der AfD zur Regierung verhelfen könnte. Die anderen kleinen Parteien, muss man ja fast schon sagen, die hatten das ja bereits kategorisch ausgeschlossen. Stichwort Brandmauer. Also die Regierungsbildung in Sachsen-Anhalt dürfte sehr, sehr spannend werden. Und ja, alles dazu und mehr dazu gibt's dann bei uns wieder pünktlich in den Nachrichten. Jetzt erstmal einen schönen guten Morgen.

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4: Mit Dorit Kreller. Guten Morgen. Die AfD hat die Landtagswahl in Sachsen-Anhalt mit großem Vorsprung gewonnen. Eine absolute Mehrheit hat sie aber verpasst. Nach dem vorläufigen Endergebnis landet die AfD mit 43,8% weit vor der regierenden CDU mit Ministerpräsident Schulze, die sich mit 17% mehr als halbiert. Neben der CDU, den Grünen und der Linken schafft es auf der Zielgeraden auch das BSW knapp, mit 5,3% in den Magdeburger Landtag einzuziehen. Eine Regierungsbildung dürfte äußerst schwierig werden. Vor dem Landgericht Leipzig wird heute der Fall eines Mannes erneut verhandelt, der ein Mädchen sexuell missbraucht haben soll. Das Amtsgericht Leipzig hatte ihn im Januar zu 2 Jahren und 9 Monaten Haft verurteilt. Dagegen hat der Mann Berufung eingelegt. Deshalb kommt der Fall jetzt erneut vor Gericht. Das mutmaßliche Opfer tritt als Nebenklägerin auf. Der Prozess soll am 15. September fortgesetzt werden. Bagger statt Stillstand. Auf dem Leipziger Medizincampus an der Liebigstraße stehen in den kommenden Jahren umfangreiche Bauarbeiten an. Mehr von Florentin Oesterle.
5: Das Universitätsklinikum und die medizinische Fakultät planen mehrere Großprojekte gleichzeitig, so viele wie bisher noch nie. Die erste Bauphase des Masterplans reicht bis 2030. Bereits begonnen hat unter anderem die Erweiterung der zentralen Notaufnahme. Heute stellt das Klinikum seine weiteren Baupläne vor. Das größte Vorhaben ist der Neubau eines weiteren Abschnitts des Klinikgebäudes Haus 7.
4: Lok Leipzig ist im Sachsenpokal seiner Favoritenrolle gerecht geworden und hat die nächste Runde erreicht. Beim Oberligisten VfB Auerbach setzte sich die Loksche gestern mit 3:2 durch. Auch Chemie ist weitergekommen. Die Mannschaft besiegte schon am Samstag Neudorf mit 7:0. Auf wen die beiden Leipziger Teams in der nächsten Runde treffen, zeigt sich heute um 15 Uhr bei der Auslosung. Und nur noch ein Blick auf die Eisfläche. Die KSW Eisfighters haben ihr nächstes Testspiel gewonnen. Gegen die Selberwölfe stand es am Ende 4:2. Am Flughafen in Miami ist ein Frachtflugzeug über die Landebahn hinausgeschossen, hat mehrere Fahrzeuge gerammt und ist in Flammen aufgegangen. Dabei sind nach Behördenangaben mindestens 5 Menschen ums Leben gekommen. Die über 30 Jahre alte Boeing 767 war für den Online-Händler Amazon im Einsatz.
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7: Guten Morgen, ich hoffe, Sie haben einen fröhlichen Start in die neue Woche. Das Wetter, naja, ist heute früh ganz schön frisch, muss ich sagen. Also ich musste die Heizung im Auto anmachen. Aber es entwickelt sich noch weiter nach oben. 26, 27 Grad die Höchstwerte heute. Die Sonne guckt auch immer mal durch. Also ein entspannter Sonne-Wolken-Mix, gibt aber eine kleinere Schauerwahrscheinlichkeit. Morgen sieht's ähnlich aus. Auch da noch so ein bisschen wechselhaft, aber durchaus mit vielen sonnigen Momenten. Und warm wird's auch morgen. 28, 29 Grad. So, ein kurzer Blick auf die Straßen, da haben wir noch nichts, keine Staus und Blitzer. Aber Sie haben vielleicht irgendwas entdeckt. Dann sagen Sie gerne Bescheid. 03x800 und die 4 ist die Nummer.
8: Okay, danke Miri.
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8: Dann kann's ja losgehen. 6:06 jetzt. Schöne neue Woche.
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1: 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Save Me Tonight.
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0: 3 Minuten nach 6.
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2: Ja, und jetzt zur neuen Woche gehen unsere Grüße mal an die Schauspieler, die ab heute Abend im Haus Auensee auf der Bühne stehen. Die Besucher erwartet ja bis übermorgen die fesselnde Geschichte Die Einladung von niemand Geringerem als Sebastian Fitzek. Das Stück ist eine Weltpremiere und wir wünschen für die Aufführungen bei uns in der Messestadt Hals und Beinbruch. Das Publikum freut sich auf die Inszenierung und wir sind uns sicher, nicht alle haben das Buch gelesen. Viele werden es danach aber tun. Also viel Freude bei uns in der Stadt.
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0: So, der Tim kommt zur Tür rein und wird empfangen mit Leonie und schon setzt sein Gesicht ein regelrechtes Strahlen auf. Das freut mich aber zu sehen. So, alle da, Christine ist da.
1: Morgen.
0: Miri ist da.
2: Jo, morgen.
0: Ja, strahlt auch. Der Tim.
3: Ja, guten Morgen, hallo.
0: Der Yoshi ist da. Yoshi. Ja, da ist er. Unser Redakteur der Herzen draußen ruft er vom Schreibtisch. So, Sie sind auch da. Und dann heißt das ja für uns, wir können beginnen. Einen wunderschönen Montagmorgen. Es ist der 7. September. Wir hoffen, Sie kommen erholt aus dem Wochenende und haben ein bisschen was Schönes gemacht, ein bisschen was Schönes unternommen. Wir waren ja auch alle viel unterwegs. Ja. Miri hat sogar eine Torte mitgebracht.
2: Ja,
0: von unterwegs.
2: Der Kreishandwerkerschaft. Oh, ganz toll, eine Hochzeitstorte.
0: Siehste, haben die Bäcker dort, ja, die Bäcker in der Handwerkerschaft, also das Bäckerhandwerk. Ja. Dankeschön.
4: Ja, vielen Dank. Die Frage, die sich mir jetzt stellt,
2: wer ist die Torte?
4: Warum bringst du sie überhaupt mit? Ich meine, das war doch am Samstag. Wie kann es sein, dass diese Torte überhaupt noch existiert?
2: Es wurde

0: mir explizit so gesagt, dass wir alle Menschen erfreuen, vor allem den Micha Rönsch. Und der wollte, dass wir die Torte gemeinsam essen.
1: Zusammen im Team. Wird gleich aufgefuttert, wird gleich angeschnitten.
2: Ich hätte die schon längst reingeschmissen.
0: Nein.
2: Weiß ich auch, warum ich nie Torten kriege.
0: Naja, darfst du, kriegst du ja heute.
2: Achso, okay, gut.
1: Ein ganz fettes Tortenstück, wenn man sich so die Diagramme immer anguckt, ja, die sogenannten Tortendiagramme, gab es für die AfD bei der Landtagswahl in Sachsen-Anhalt. Das wird sicher heute das große Nachrichtenthema sein. Mhm. Und das werden wir natürlich hier auch besprechen. Also großer Wahlsieger, falls Sie es noch nicht gehört haben sollten, gestern bei der Landtagswahl die AfD, die hat sich mehr als verdoppelt, die CDU halbiert. Mal gucken, wie es da weitergeht in Sachsen-Anhalt. Das wird eine sehr, sehr spannende Regierungsbildung. Jo. Und ansonsten kommen wir jetzt, wie gehabt, würde ich vorschlagen, zur Kaffeefrage. Mhm. Irgendjemand was dagegen?
2: Nö.
1: Nö. Nö. Dann steigen wir ein. Bei welchem Punktestand eigentlich?
2: 10-11. Noch für euch.
1: Oha, oha.
2: Aber heute wird alles anders.
1: Könnte heute ein Unentschieden werden.
2: Die Aussicht auf die Torte.
1: Stimmt, wir spielen jetzt um die Torte, genau. Wir spielen um einen Punkt, um die Torte löschen.
3: Das hoffentlich verliert Christine. Am Wochenende war Formel 1 der große Preis von Italien in Monza. Welchen berühmten Spitznamen trägt der Traditionskurs nordöstlich von Mailand? Ist das A, der Temple of Speed? Ist das B, die Church of Petrol, oder C, die Cathedral of Racing?
1: Klingt jetzt alles nicht so italienisch, finde ich.
3: Nee.
1: Temple of Speed war das erste.
3: Mhm.
1: Da gab es doch jetzt Menschen, die sich ganz doll aufgeregt haben, weil die Polizei hat ja früher immer gesagt, wir machen einen Blitzermarathon. Und das heißt jetzt wohl bei der Polizei, die haben sich so sprachlich ein bisschen angepasst, heißt es jetzt Speed Week. So. Und Speed Week ist ja regelrecht eine Einladung zum Rasen eigentlich, ne? Hey, ja, die Polizei in Sachsen veranstaltet wieder eine Speed Week. Aber was meint eigentlich den Blitzermarathon? Hilft uns aber jetzt nicht bei der Beantwortung der Frage.
3: Ja, wie diese gibt auch sogar ein Motorsportmagazin, das so heißt Speed Week.
1: Speed Week. Mhm. Okay, also nochmal, diese berühmte Motorstrecke. Rennstrecke.
2: Also ich nehme C hier, diese Cathedral.
3: Cathedral of Racing.
2: Ja.
3: Okay.
1: Was war das andere?
3: Church of Petrol oder Temple of Speed?
1: Temple of Speed. Dann nehmen wir Church of Petrol, oder? Miri, was sagst du?
0: Ich habe wirklich gar keine Ahnung.
1: Glaubt nicht, dass die in Italien Temple of Speed sagen. Kann ich mir nicht vorstellen. Diesem römisch-katholischen Land. Ne, wir nehmen mal B, das ist jetzt noch das Wahrscheinlichste. Einverstanden?
0: Einverstanden.
1: Einverstanden, okay. Es geht um 4, es geht um die Torte. Okay, wir sagen also B.
3: Mhm. Monza ist somit die schnellste Strecke im Formel-1-Kalender. 80% Vollgasanteil und man nennt diese Strecke auch Temple of Speed.
1: Nein!
3: Tatsächlich, ja.
2: Was heißt das jetzt für die Torte?
1: Ja.
2: Heißt das jetzt, ich krieg die Torte?
1: Ach Gott, ist das wirklich Temple of Speed?
3: Ja, tatsächlich.
1: Schau mal ran, die Rennstrecke in Monza. Naja gut, dann macht der Tim jetzt mal Kaffee für alle und dann wird ja der Wunsch von Micha Rönsch erfüllt, dann teilen wir die Torte jetzt einfach unter allen auf, okay?
0: Genau, liebe Grüße.
1: Okay, und überhaupt einen schönen guten Morgen allerseits, 6.14 Uhr, es ist jetzt gleich 6:45 Uhr. Schöne neue Woche wünschen wir. 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

0: 6.18 Uhr, 12 Minuten vor halb sieben, einen schönen guten Morgen. Ja, das war die Wahl in Sachsen-Anhalt. Die Landesregierung ist abgewählt, AfD mehr als verdoppelt, die CDU halbiert, die politische Mitte, das Establishment komplett zerlegt. Für viele auch eine persönliche Abrechnung mit Friedrich Merz. Mehr zu den Ergebnissen und was heute sonst noch wichtig ist und wichtig wird, erfahren Sie gleich bei uns in den Nachrichten.
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8: Mit Dorit Kreller. Die AfD hat die Landtagswahl in Sachsen-Anhalt mit großem Vorsprung gewonnen, eine absolute Mehrheit aber verpasst. Nach dem vorläufigen Endergebnis landet die AfD bei 43,8% und die regierende CDU nur noch bei 17%. In Leipzig hat eine Apothekerin einen mutmaßlichen Rezeptbetrug vereitelt. Sie verschob die Abholung und alarmierte die Polizei. Als der 21-jährige Tatverdächtige zurückkam, warteten die Beamten bereits auf ihn und fanden unter anderem Blankorezepte und weitere verschreibungspflichtige Medikamente. Im Amt für Jugend und Familie fallen heute und morgen in diesem Bereich die Sprechzeiten aus. Grund ist eine zweitägige Fortbildung der Mitarbeiter. Sachsens Sozialministerium hat eine Online-Umfrage zum Verbraucherschutz gestartet. Ministerin Petra Köpping will zum Beispiel wissen, welche Themen sächsischen Verbrauchern unter den Nägeln brennen. Die Online-Befragung geht bis zum 20. November.
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9: Im Studio Florentin Oesterle, schönen guten Morgen. RB Leipzig hat im ersten Auswärtsspiel der neuen Bundesliga-Saison eine Niederlage einstecken müssen. Obwohl sie gegen Werder Bremen vor dem Spiel der klare Favorit waren, stand es am Ende 1:3. Für Bremen war es der erste Saisonsieg und für RB-Trainer Martin De Michelis die erste Pflichtspielniederlage in Leipzig. Erfolgreicher lief das Wochenende für unsere Regionalligisten. Lok und Chemie waren in der zweiten Runde des Sachsenpokals gefordert. Chemie zog am Samstag dank eines 7:0-Sieges gegen Neudorf in die nächste Runde ein. Lok bezwang gestern den VfB Auerbach mit 3:2. In der Handball-Bundesliga der Frauen musste HC Leipzig weiter auf den ersten Saisonsieg warten. Am Samstag zogen die Leipzigerinnen in Buxtehude mit 23:26 den Kürzeren. Bei der Frauen-Basketball-WM trifft Deutschland heute Abend auf Mali. Für ein Weiterkommen brauchen die Deutschen im letzten Gruppenspiel einen Sieg. Los geht's um kurz vor 18 Uhr.
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10: Einen wunderschönen guten Morgen. Schönen Start in den heutigen Montag. Viele waren unterwegs gestern auf dem Thailand-Festival am Völkerschlachtdenkmal und das bei wunderschönem Wetter. Und heute der Tag, der bringt einen Mix aus Sonne und Wolken. 25 Grad die Höchstwerte. Morgen sieht's ähnlich aus. Auch da bleibt's wechselnd bewölkt. Kleinere Schauerwahrscheinlichkeit gibt's. Wird noch ein Stückchen wärmer mit bis zu 27 Grad. Und am Mittwoch, da wird's dann etwas herbstlicher. Ein bisschen Regen kann's geben und die Temperaturen, die gehen ein deutliches Stück nach unten. Und gucken wir noch auf die Straßen. Da sind uns Fahrzeugteile gemeldet worden. Auf der A14 Richtung Nossen zwischen Döbeln Nord und Döbeln Ost. Und ein Blitzer auf der Maximilianallee stadtauswärts an der Aral.
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12: Yeah, yeah, yeah. Das wird super für uns.
13: Denke ich aber auch. Wir wünschen Ihnen jetzt erstmal einen super Start in die neue Woche. Montag heute, 7. September.
14: Und wir haben ein bisschen geguckt, was steht so an in dieser Woche. Was könnte wichtig werden? Eine kleine Übersicht haben wir gleich für Sie.
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0: 6.32 Uhr. 6:32 Uhr. 6:32 Uhr. 6:32 Uhr. 6:32 Uhr. 6:32 Uhr. 6:32 Uhr. 6:32 Uhr. 6:32 Uhr. 6:32 Uhr. 6:32 Uhr. 6:32 Uhr. 6:32 Uhr. 6:32 Uhr. 6:32 Uhr. 6:32 Uhr. 6:32 Uhr. 6:32 Uhr. 6:32 Uhr. 6:32 Uhr. 6:32 Uhr. 6:32 Uhr. 6:32 Uhr. 6:32 Uhr. 6:32 Uhr. 6:32 Uhr. 6:32 Uhr. 6:32 Uhr. 6:32 Uhr. 6:32 Uhr. 6:32 Uhr. 6:32 Uhr. 6:32 Uhr. 6:32 Uhr. 6:32 Uhr. 6:32 Uhr. 6:32 Uhr. 6:32 Uhr. 6:32 Uhr. 6:32 was in dieser Woche so passiert.
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2: Wunderbaren Start in die neue Woche. Heute startet nicht nur eine neue Woche, sondern es starten auch die Tage der Industriekultur. Eine ganze Woche lang gibt es Führungen, Veranstaltungen und natürlich auch Blicke hinter die Kulissen an verschiedenen Standorten. Übermorgen wird es dann hoffentlich sonnig, denn an der neuen Messe fällt der Startschuss für neue Photovoltaik-Carports mit mehr als 2100 Solarpaneelen. Und wo wir schon beim Thema Bauen sind, im neuen Rathaus sind auch ab übermorgen verschiedene preisgekrönte Entwürfe des Sächsischen Staatspreises für Baukultur zu sehen, darunter gleich zwei Leipziger Projekte. Und am Freitag gibt es unter dem Motto Gemeinsam gegen Wohnungsnot Infos, Musik und Kunst auf dem Richard-Wagner-Platz.
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0: Fünf nach halb sieben jetzt.
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2: Einen schönen guten Morgen und schönen Start in die neue Woche vor allem. Und heute erwartet uns ein Mix aus Sonne und Wolken. Temperaturen werden im Laufe des Tages wirklich angenehm. 26, 27 Grad die Höchstwerte. Kleinere Schauerwahrscheinlichkeit schwingt mit. Und auf den Straßen haben wir noch nichts. Keine Staus und Blitzer. Aber Ihre Meldung gerne an die 03x800 und die 4.
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0: 6.42 Uhr.
1: 12 Minuten nach halb sieben. Schönen guten Morgen.
0: Ihnen und euch am Radio. Schönen guten Morgen. Unserem Chefmeteorologen Michael Klein. Weiß gar nicht, ob er schon wach ist. Michael, hallo?
2: Ich bin so teilweise. Ich glaube, es ist der automatische Gehirnbeantworter hier gerade.
0: Hallo Morgen. Teilweise wach.
2: Teilweise.
0: Ja. Na, das ist doch schön. Michael, so nach der Wahl ist vor der Wahl? Oder war das so? Ja, ich glaube. So,
2: ne? In der Demokratie, ja.
0: Ja, das heißt, wir wählen uns jetzt mal ein schönes Wetter. Für heute und für die Woche. Was hast du denn anzubieten? Was liegt denn so auf dem Tisch?
2: Wetter ist ja, das ist ja eher Autokratie. Also ja. Da hat man, also es kommt automatisch sozusagen. Ja. Und
0: du kannst es nicht ändern.
2: Hm. Man kann es nicht ändern, genau. Da kannst du hier meckern und abstimmen, wie du willst. Hm. Da kannst du Protest wählen, da kann die Temperatur nicht an der 5%-Hürde scheitern, nix.
0: Ja.
2: Es kommt einfach, ja.
0: Und es kommt nochmal sommerlich, oder? Ist das so? Ich habe jetzt gerade gelesen, jetzt irgendwie in den nächsten ein, zwei Tagen Sommerfinale.
2: Das kann man wirklich so nennen, so ja, okay. Tatsächlich, weil sehr warme, sehr heiße Luft kommt. Wir hier in Sachsen sind so ein bisschen davon, ja, man muss schon fast sagen, verschont heute erst einmal. Denn es wird in Baden-Württemberg wird's richtig heiß. Das wird die heißeste Ecke Deutschlands mit 32, 33 Grad in der Spitze.
0: Aha.
2: Und das zieht sich den Rhein entlang, also auch Köln, Düsseldorf sind auch so bei 30 Grad dabei. Aber je weiter man Richtung Norden, Nordosten kommt, umso kühler, muss man sagen, wird es. Und bei uns hier in Sachsen ist die Verteilung dementsprechend auch ein bisschen unterschiedlich. In der Lausitz sind es gerade mal so 22, 23 Grad. Ganz im Westen können es um die 25 Grad werden, rund um Leipzig vielleicht sogar um 26 Grad.
0: Guck an. Und war es das dann wirklich?
2: Nee, morgen wird es nochmal warm und dann sogar auch bei uns dann heißer. Da könnte die 30 Grad vielleicht auch nochmal punktuell erreicht werden. Also so 28, 29 Grad bei uns für Freistaat sind dann möglich. Und danach geht's aber runter. Es ist jetzt nicht direkt herbstlich kalt, aber zumindest für die nächsten Tage danach, also so Richtung zweite Wochenhälfte sind es dann eher so um 21, 22 Grad. Über das Wetter an und für sich haben wir heute noch nichts gesagt. Also sprich heute viele Wolken, zeitweise so ein bisschen dünnere Schleierbewölkung, sodass es ein bisschen heller ist. So wie es aussieht, bleibt es aber trocken. Temperaturen sagte ich gerade schon. Morgen dann der warm heiße Tag und das mit mehr sonnigen Phasen.
0: Okay, Micha. Dann machen wir jetzt erstmal ein sonniges Käffchen zum Wachwerden.
2: Och, wie schön du
0: das. Und dann hören wir uns später nochmal.
2: Sehr gerne.
0: Haben ja keine Wahl.
2: Nö.

0: Ja, es ist kurz nach 6:45. Schönen Montagmorgen. Und bei der Landtagswahl in Sachsen-Anhalt ist die AfD stärkste Kraft geworden. Knapp an der absoluten Mehrheit vorbei mit Rekordergebnis. Sie konnte sich im Vergleich zur letzten Wahl mehr als verdoppeln, während sich die CDU mehr als halbiert hat. Ein historisches Debakel. Die FDP, die ja in Sachsen-Anhalt bisher an der Regierung beteiligt war, die fliegt erwartungsgemäß raus. Dafür zieht das BSW in den Landtag ein und ist Stand jetzt die einzige Kraft, die der AfD rein theoretisch zur Regierung verhelfen könnte. Die anderen Parteien hatten das ja bereits kategorisch ausgeschlossen. Stichwort Brandmauer. Also mehr zum Thema und was heute sonst noch wichtig ist und wichtig wird, erfahren Sie gleich bei uns in den Nachrichten.
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13: Mit Dorit Kreller. Guten Morgen. Die AfD hat die Landtagswahl in Sachsen-Anhalt mit großem Vorsprung gewonnen, eine absolute Mehrheit aber verpasst. Nach dem vorläufigen Endergebnis landet die AfD mit 43,8% vor der regierenden CDU von Ministerpräsident Sven Schulze, die sich mit 17,2% halbiert. Die SPD erzielt als drittstärkste Kraft 9,3%, vor den Grünen mit 8,9% und der Linken mit 8,6%. Auch das BSW zieht mit 5,3% in den Magdeburger Landtag ein. Eine Regierungsbildung dürfte äußerst schwierig werden. Zur Frage einer Zusammenarbeit äußerte sich AfD-Spitzenkandidat Ulrich Siegmund in der ARD sehr zurückhaltend.
14: Ich habe ganz klar gesagt, wir müssen uns selbst treu bleiben. Wir müssen unseren Werten treu bleiben. Ich möchte nicht so werden wie die, die jedes Mal nach der Wahl genau das Gegenteil von dem umsetzen, was sie vorher versprochen haben. Aber ich werde Demokrat bleiben. Und wenn es solche Partner gibt, natürlich werden wir hier mit denen zusammenarbeiten. Natürlich haben wir einen Regierungsauftrag, aber nicht unter der Maßgabe, dass wir uns selbst inhaltlich verbiegen und dass der Wähler nicht nach der Wahl nicht das bekommt, was er auch vorher gewählt hat, nämlich eine AfD-Politik.
13: Er wollte Medikamente abholen, doch stattdessen wartete die Polizei auf ihn. In Leipzig hat eine Apothekerin ein gefälschtes Rezept erkannt und dem mutmaßlichen Betrüger eine Falle gestellt. Florentin Oesterle berichtet.
15: Der 21-Jährige wollte das Rezept in einer Apotheke in Konnewitz einlösen. Die Apothekerin sah das gefälschte Rezept, verschob die Abholung auf den nächsten Tag und verständigte die Polizei. Als der Mann dann mit einem Komplizen zurückkam, warteten bereits die Beamten auf sie. Bei Durchsuchungen fanden sie unter anderem Blankorezepte und weitere verschreibungspflichtige Medikamente. Gegen beide Männer wird unter anderem wegen Betrugs und Urkundenfälschung ermittelt.
13: Wer in Leipzig in diesen Tagen eine Vaterschaft anerkennen oder sich zum Thema Unterhalt beraten lassen möchte, muss sich etwas gedulden. Im Amt für Jugend und Familie fallen heute und morgen in diesem Bereich die Sprechzeiten aus. Das teilte das Amt selbst mit. Grund ist eine zweitägige Fortbildung der Mitarbeiter. Anträge und Unterlagen können trotzdem per Post und an der Information des Amtes in der Naumburger Straße abgegeben werden. Nach dem Hackerangriff auf die Berliner Verwaltung haben Cyberkriminelle weiter gestohlene Daten veröffentlicht. Laut Senatskanzlei handelt es sich dabei um Nutzernamen und Passwörter.
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17: Ach, ich finde, das ist so ein seelenerwärmender Tagesstart. Sieht wirklich wunderschön aus. Wunderschönes Rot auch zum Sonnenaufgang. Paar Wolken mischen mit, aber sonst sieht's sehr, sehr schön aus. 25 Grad, die Höchstwerte heute bei uns in Leipzig. Morgen der Tag, der kann eventuell auch mal einen Schauer mitbringen. Es wird aber noch ein Stückchen wärmer mit bis zu 27 Grad. Und der Mittwoch, der wird dann eher herbstlich. Es können ein paar Tropfen fallen zwischendurch und die Temperaturen, die gehen ein ganzes Stück nach unten. Maximalwerte liegen da nur noch so bei 20 Grad. Und auf den Straßen, da haben wir einen Blitzer auf der Maximilianallee stadtauswärts an der Araltankstelle und Ihre Meldung gerne an die 03x800 und die 4.
18: Ja, sagt die Miri und ich sag Dankeschön.
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21: So, guten Morgen.
22: Frühstück.
23: Und was gibt's?
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18: Bist du der Salami heute? Ach so, ja, guck mal, hier steht, irgendwie ist heute Tag der Salami. Was, keine Ahnung, wer sich sowas ausdenkt. Ist ja auch wurscht. Wichtig, nee, ja, ist wurscht. Ja.
25: Ist wurscht.
18: Ja. Gut.
25: Stimmt.
18: Wichtig ist, dass Montag ist, der 7. September. Und wir sagen jetzt erstmal, ja, guten Morgen allerseits. Kommt entspannt in die neue Woche. Apropos kommen, wir kommen in die Schulen, in die Klassen. Und wir wollen ja dafür nochmal die Werbetrommel rühren. Nicht, dass wir irgendjemanden vergessen.
25: Ja.
18: Oder dass jemand vergisst, sich anzumelden. Ja, und dann können wir ja nicht kommen.
25: Genau, also ihr könnt euch nämlich anmelden. Ja. Und es geht ja um 500 Euro für die Klassenkasse.
18: Eben.
25: Wie das alles genau geht, reden wir gleich nochmal drüber.
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0: Hallo, hallo. Schon wach?
1: Gut, dann legen wir los. Kurz nach sieben, ja, stimmt.
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1: Tja, wir sind unterwegs, kommen zu euch an die Schulen, beziehungsweise in die Klasse. Christine war letzte Woche bei der 4B, 71. Grundschule. Und ich glaube, es war ganz toll, oder? Also du hast ja wirklich geschwärmt. Ja, die Kiddies waren toll, die Lehrer waren toll, die Schule war
3: also
1: super.
3: Wir machen ja das Thema Medienkompetenz, also wie viel Internet ist gut, wo muss ich aufpassen, wo sind die Gefahren, und das mache ich nicht alleine, das mache ich mit dem Florian zusammen von dem Offline-Helden, und der hat wirklich gesagt, also die Klasse, die waren wirklich mit Eifer dabei und waren da ganz engagiert und haben dann auch so selber herausgearbeitet, oh, ist vielleicht doch ein bisschen viel, wie ich da so irgendwelche Spiele spiele. Also das war ein ganz spannendes Experiment, das war ganz spannend, also es war ja das erste Mal, dass wir mit dem Thema Medienkompetenz unterwegs waren. War ziemlich spannend zu sehen, wie die Kinder da so mitmachen und wie es dann auch so arbeitet im Kopf. Also ich fand's toll.
1: Du bist ein ganz schöner Angeber, muss ich mal sagen. Ja, wir haben Medienkompetenz. Ich gehe mal in die Schulen, mache Medienkompetenz. Ich bin ja hier mit meinem Sportunterricht.
3: Das ist ja auch wichtig. Ja. Du, wenn ich es könnte, würde ich auch Sport machen, aber gar nicht halt nicht.
1: Ja. Aber das sind die zwei Sachen. Wir haben schon ganz oft gesagt, die zwei Sachen, die vielleicht ein bisschen zu kurz kommen im Unterricht an unseren Schulen, nämlich Medienkompetenz und Bewegung. Und genau das beides bieten wir an. Ihr könnt euch nämlich entscheiden, wenn ihr euch anmeldet, ob ihr eben Medienkompetenz oder eine Doppelstunde Sport machen möchtet. So eine kleine Challenge mit mir, so ein bisschen, weiß ich nicht, Parkour, ein bisschen Liegestütze, ja, ein bisschen Seilspringen.
3: Je nachdem.
1: Könnt ihr euch aussuchen.
3: Genau. Ja. Wichtig ist, ihr meldet euch an bei uns im Netz und holt euch dann 500 Euro für die Klassenkasse.
4: Hallo, hier ist die Frau Weinhold, die Klassenlehrerin der 7a. Wir interessieren uns sehr für eine sportliche Schulstunde, da die 7a auch wirklich Sportgeist hat. Hallo, hier ist die Yves. Ich habe meine Tochter Romina angemeldet für die Schulstunde. Die ist in der 7c und ich finde die Sache ganz interessant. Hm. Das Thema ist gut mit der Christine, was die vorhat, und ich hoffe, dass es klappt.
5: Hallo, ich bin Elisabeth. Ich bin die Mama von Elias aus der Klasse 2a und wir haben es schon ganz oft probiert. Jetzt hat es endlich geklappt. Darüber freuen wir uns total. Wir haben die Klasse für Sport angemeldet. Die sind sehr bewegungsfreudig und ich glaube, die werden sich richtig freuen, wenn ihr vorbeikommt.
1: Na dann, geht's los.
3: Drücken wir die Daumen, also schnell anmelden. Nächste Schulstunde gibt's diese Woche.
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0: Da hat sich also ein großer Teil der Menschen in den Wind gestellt und hat wohl ganz klar gesagt, ein weiter so wollen wir nicht. Ja, immer mehr Schulden, trotzdem immer weniger Wirtschaft, teure Energie, Ukraine-Krieg. Wir können so nicht weitermachen. Das führt in eine Katastrophe, sagen diese Menschen und haben sich dann eben für einen anderen Kurs entschieden. Ob es reicht, muss man sehen. Und mal gucken, wie das da weitergeht. Wird, glaube ich, nicht so einfach mit der Regierungsbildung in Sachsen-Anhalt. Und ob die das dann hinkriegen, ja, die dann dran sind, das ist ja nur nochmal eine ganz andere Frage.
1: Und man muss den Satz vollenden, haben bewusst Rechtsextremisten gewählt. Ganz bewusst. Also es ist nicht irgendwie, ich habe aus Versehen, ich wusste es nicht, sondern ist im Verhältnis zu dem, was du aufgezählt hast, in dem Fall für sie das geringere Übel.
0: Ja, aber ich sag mal so, vielleicht haben wir das auch ein bisschen so in diese Richtung gedrängt, weil ich meine, rechts und links, das sind nun mal die Grundrichtungen der Demokratie seit, ich glaube, 1789. Und wenn es dort jetzt halt mal nach rechts geht, dann ist es eben so.
1: Naja, bloß, dass die anderen eben nicht so offensichtlich die Demokratie abschaffen wollen, wie der Verfassungsschutz und andere festgestellt haben. Also insofern finde ich, das ist schon ein Unterschied. Ne?
0: Aber das ist doch Demokratie, wenn die gewählt wird. Das ist doch, also,
1: ja, richtig, ne? Genau.
0: Also Demokratie lebt ja davon, dass es eben auch mal andere Meinungen gibt, die dann eben auch mal anders wählen und sich anders entscheiden.
1: Die aber, ja, gleichzeitig, aber ich dachte ja auch, ich werfe ja nicht den Menschen vor, dass sie das gewählt haben, was sie gewählt haben, sondern dass sie natürlich bewusst eine Entscheidung getroffen haben und im Zweifelsfall, so wie es die Verfassungsschützer zumindest sehen, gegen die Demokratie. Wenn man wirklich mal alles, was so an Erkenntnissen da ist, wenn man das so sieht, ja.
0: Das haben wir ja schon mal besprochen, das ist ja nur wirklich in Deutschland quasi ausgeschlossen und nicht mehr möglich, die Demokratie wirklich abzuschaffen.
1: Ach, also, das weiß
0: Weiß ich nicht. Wir werden sehen, wie gesagt, leicht wird das alles nicht, Micha. Und jetzt gucken wir mal, weht denn heute, jetzt kommen wir zurück zur Meteorologie, ein neuer Wind.
1: Ein neuer Wind. Es ist eine seichte, warme Luft, könnte man so sagen. Also Politikbetrieb nichts Neues, warme Luft, die da ankommt. Morgen wird es anders sein, da wird es direkt schon wieder heißere Luft. Heute kommt die heiße Luft erstmal im Südwesten Deutschlands an, deswegen Baden-Württemberg zum Beispiel über 30 Grad. Bei uns hier in Sachsen ist es ein bisschen unterschiedlich verteilt, im Osten noch etwas frischer in Anführungszeichen als Richtung Westen. Das heißt, in der Lausitz 22, 23 Grad. Richtung Westen können es 25 bis 27 Grad sein. Also wenn wir jetzt nur auf Sachsen schauen. Dazu eine Mischung aus vielen Wolken, dann zeitweise aufgelockert, aber oftmals noch so eine dünne Schleierbewolkung oben drüber. Also so ganz blau wird es heute meistens nicht werden. Und das bei trockenem Wetter und dann meist nur leicht.
0: Fühlt sich aber wirklich nochmal wie Sommer an? Morgen auch noch?
1: Genau, morgen wird es dann auch bei uns deutlich wärmer werden. Da sind Temperaturen um 30 Grad dann wirklich möglich. Und das dann wieder mit ganz, ganz viel Sonnenschein. Also morgen ein Tag, der auch als heißer Tag nochmal in die Statistik eingehen kann. Und das bevor dann mit dem Mittwoch der Wechsel kommt zu kühlerer Luft und feuchterer Luft. Deswegen dann wieder viel mehr Wolken, windig und zwischendurch auch immer mal wieder etwas Regen. Ja, und aber morgen wirklich nochmal ein hochsommerlicher Tag.
0: Das ist der Micha. So, wir haben jetzt auch eine Wahl, nämlich schwarz oder weiß.
1: Ich nehme das in der Mitte.
0: Käffchen, ja, die Mitte hat abgewirtschaftet. Ja.

0: ist Quatsch. Der Micha ist angesagt. Der Micha. Der Micha. Ich finde, Lady Gaga sollte mal ein Micha-Lied machen. Micha Klein. Unser Chefmeteorologe, jetzt um 7:11 erstmal einen schönen guten Morgen euch und Ihnen am Radio. Schönen guten Morgen natürlich auch dem Micha. Und aus meteorologischer Sicht gestern, ja, doch ein stürmischer Wahlabend bei unseren Nachbarn in Sachsen-Anhalt.
1: Mhm.
0: Ja.

0: Ja, dann nochmal einen schönen guten Morgen. Es ist 7:12. Und wir hatten ja gerade schon drüber gesprochen, bei der Landtagswahl in Sachsen-Anhalt ist die AfD stärkste Kraft geworden, knapp an der absoluten Mehrheit vorbei, aber mit Rekordergebnis. Sie konnte sich im Vergleich zur letzten Wahl mehr als verdoppeln, während sich die CDU mehr als halbiert hat. Mehr zum Thema und was heute sonst noch wichtig ist und wichtig wird, erfahren Sie gleich bei uns in den Nachrichten.
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9: Mit Dorit Kreller. Die AfD hat die Landtagswahl in Sachsen-Anhalt mit großem Vorsprung gewonnen. Eine absolute Mehrheit hat sie aber verpasst. Nach dem vorläufigen Endergebnis landet die AfD bei 43,8%, die CDU nur noch bei 17%. Am Landgericht Leipzig beginnt heute ein Berufungsprozess gegen einen Mann, der ein Mädchen sexuell missbraucht haben soll. Das Amtsgericht hatte ihn zu 2 Jahren und 9 Monaten Haft verurteilt. Auf dem Leipziger Medizincampus wird so viel gebaut wie noch nie. Heute stellt das Universitätsklinikum seine Pläne bis 2030 vor. Lok Leipzig ist im Sachsenpokal seiner Favoritenrolle gerecht geworden und hat die nächste Runde erreicht. Beim Oberligisten VfB Auerbach setzte sich die Loksche gestern mit 3:2 durch. Am Flughafen in Miami ist ein Frachtflugzeug über die Landebahn hinausgeschossen, hat mehrere Fahrzeuge gerammt und ist in Flammen aufgegangen. Dabei sind mindestens 5 Menschen ums Leben gekommen.
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11: Ach, ich finde, das ist so ein seelenerwärmender Tagesstart. Sieht wirklich wunderschön aus. Wunderschönes Rot auch zum Sonnenaufgang. Ein paar Wolken mischen mit, aber sonst sieht es sehr, sehr schön aus. 25 Grad, die Höchstwerte heute bei uns in Leipzig. Morgen der Tag, der kann eventuell auch mal einen Schauer mitbringen. Es wird aber noch ein Stückchen wärmer mit bis zu 27 Grad. Und der Mittwoch, der wird dann eher herbstlich. Es können ein paar Tropfen fallen zwischendurch und die Temperaturen, die gehen ein ganzes Stück nach unten. Maximalwerte liegen da nur noch so bei 20 Grad. Und auf den Straßen, da haben wir einen Blitzer auf der Maximilianallee stadtauswärts an der Araltankstelle. Und Ihre Meldung gerne an die 03x800 und die 4.
0: Ja, vielen Dank, Miri.
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13: Wir müssen dankbar sein für diese Menschen, die nicht so sind wie wir.
0: Ja? Ja. Und wir wollen auch mal Danke sagen. Mensch, es gibt so viele großartige, engagierte Menschen. Wir hatten gerade mit unserem Tim, unserem Produzenten gesprochen. Es wird ja nun gerne viel gemeckert in diesen Zeiten. Ja. Aber es ist auch so viel Engagement unterwegs. Mhm. Ja, so in der Gesellschaft, so mittendrin. Dorfhain zum Beispiel. Ja, der Ort Dorfhain hat 675 Jahre gefeiert am Wochenende.
11: Ja, hat man eigentlich noch nie gehört. Ist eigentlich ein klitzekleines Dörfchen. Ja. Und die haben dort einen riesen Bambule gemacht.
0: Toll,
11: also
0: toll.
11: Da machen alle mit. Die statten dort einen Festumzug aus und geben sich Mühe und alle schmücken ihre Häuser und machen es richtig schön. Da muss auch keiner kommen und sagen, so kommt, macht mal, sondern die machen einfach.
0: Die bewegen einfach was.
11: Ja? Mensch.
0: Braucht es keinen Friedrich Merz oder so. Brauchen wir auch nicht meckern, sondern einfach machen.
11: Was machen wir denn da jetzt
0: und
11: mit dem?
0: Das
11: wenn wir den nicht brauchen.
0: Ja, nee, also mal wirklich schöne Grüße nach Dorfhain und Chapeau. Kompliment, was ihr da auf die Beine gestellt habt.
11: Ja.
0: Aber das ist ja wirklich nur stellvertretend für ganz viele Menschen. So, wir wollten jetzt eigentlich nur guten Morgen sagen und guten Morgen wünschen und eine schöne neue Woche. Es ist 6:08.
11: Schönen Montag.
0: Los geht's.
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0: Guten Morgen.
1: Es ist kurz nach 7:30 jetzt am Montag. So, jetzt geht bald die erste Stunde, also die erste Schulstunde los. Ja, ja. Gibt ein paar Schulen, da ist es, glaube ich, sogar schon passiert. Aber Schulstunde, mal zurück zum Thema. Warum ist die eigentlich immer 45 Minuten lang? Das ist nochmal eine gute Frage. Warum ist eine Schulstunde eine Dreiviertelstunde lang und nicht eine ganze Stunde, heißt aber Schulstunde? Unser Lehrer kennt Christine, kennt die Antwort, hat sich dazu mal schlau gemacht.
2: Schlau gemacht um 7:30.
3: Ja, um das zu verstehen, müssen wir in der Zeit ein bisschen zurückgehen. Im damaligen Preußen, das viele Gebiete des heutigen Deutschlands umfasste, war vor 1911 eine Schulstunde 60 Minuten lang. Ganz normal, wie eine richtige Stunde. Der Unterricht fand vormittags und nachmittags statt. Zwischen den Unterrichtsblöcken gab es eine längere Pause, in der viele Kinder dann nach Hause gingen. Diese Regelung sorgte aber für Kritik. Die Kinder hatten einen doppelten Schulweg, konnten nachmittags nicht auf dem Hof oder im Haus der Eltern helfen und waren beim Nachmittagsunterricht dann auch völlig erschöpft. Und so legte der preußische Kultusminister August von Trott zu Solz, er hieß wirklich so, fest, dass die Schulstunde nur noch 45 Minuten dauern sollte. Am 22. August 1911 wurde das unterschrieben. Mit den verkürzten Lerneinheiten konnten alle Fächer auf den Vormittag verlegt werden und die Kinder hatten nachmittags frei und konnten dann zu Hause helfen. An der 45-Minuten-Schulstunde hat sich bis heute nichts geändert. Zurück geht das auf August von Trott zu Solz, der festgelegt hat, eine Schulstunde dauert ab jetzt nur noch 45 Minuten.
2: Schlau gemacht um 7:30. 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

0: Sechs Minuten nach halb acht.
1: Wir schauen mal ganz kurz nach draußen. Miri, bitte.
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3: Naja, ein paar Wolken sind unterwegs bei uns in Leipzig. Die Temperaturen gehen auf 25 Grad rauf. Die Sonne setzt sich aber immer wieder durch und auf den Straßen. Da haben wir momentan ein paar Blitzer und zwar auf der Maximilianallee statt auswärts an der Aral-Tankstelle. Also ein paar nicht, sondern ein Blitzer. Danke fürs Melden. Gute Fahrt.
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0: Micha Klein.
1: Ja, André, hallo.
0: Unser Chefmeteorologe an diesem Montagmorgen. Mensch, schon wieder der 7. September heute. Irre, Zeit vergeht.
1: Ist das irre, oder?
0: Ich hab das gestern irgendwann gedacht. Ja, und man merkt es am Wetter nicht, ja? Es macht fast den Eindruck, als hätte der Sommer eine Brandmauer gegen den Herbst hochgezogen.
1: Wie lange die halten, ist ja immer eine Frage, ne?
0: Ja, eine Brandmauer ist ja, glaube ich, also in dem Kontext, in dem du das jetzt wahrscheinlich auch gerade meinst, ich glaube, das ist eher ein Brandbeschleuniger. Oder? Dass die Leute dann erst recht sagen, wissen wir, mit denen rede ich nicht. Ja, mit denen will ich nicht mal zusammen gesehen werden. Der Antichrist. Und ich glaube, dass die Leute dann erst recht sagen, also wisst ihr was, dann wähle ich die trotzdem. Oder gerade deshalb. Ja, und es gibt ja auch, irgendjemand hat, ich weiß gar nicht, war das in Thüringen irgendeine Bürgermeisterin oder es war sogar in Sachsen-Anhalt, der gesagt hat, was nützt eine Brandmauer, wenn der Dachstuhl in Flammen steht? Wir müssen alle ran.
1: Ja, auf der anderen Seite ist ja immer die Frage, ob man mit denjenigen, die ja generell das ganze System verändern wollen und wir ja alle nicht ganz genau wissen, was ist denn besser als die Demokratie, wollen wir einen starken Autokraten, Diktator haben oder ähnliches, wo man nicht weiß, ob da dieses System überhaupt weiterlaufen soll und das abgewählt werden soll, ob man dann mit denen zusammenarbeitet.
0: Aber ich glaube, auch das ist ein Argument für viele Menschen, gerade die AfD zu wählen, weil es immer wieder heißt, sie wollen die Demokratie abschaffen. Dabei sind sie ja ein Teil der Demokratie. Dabei ist es ja eine demokratische Willensbildung, wenn 44% der Menschen sagen, wir müssen es jetzt mal mit denen probieren, weil es die anderen eben nicht hingekriegt haben. Das ist ja das Problem. Sie kriegen es einfach augenscheinlich nicht hin, obwohl das sicher ein schwerer Job ist. Und es gibt, Micha, lass uns das positiv auflösen. Es gibt so viel Gutes, über das man aber in diesem Land eben auch berichten kann und muss. Ich war am Wochenende, am Samstag, bei der Stiftung für krebskranke Kinder in Leipzig und das war ein Benefizabend und du machst dir keinen Begriff, wie viele engagierte Leute da unterwegs sind, was die in Gang setzen, was die bewegen. Also, weißt du, man muss die Politik nicht den Politikern überlassen. Die Menschen kriegen das auch hin und zwar super, also wirklich Chapeau nochmal. Ich hatte da den ganzen Abend Gänsehaut, da wurde ganz viel, über 40.000 Euro gespendet und so am einzigen Abend. Also das war wirklich toll.
1: Schön.
0: Ja, super. Wirklich. Also ganz viele positive Beispiele. Das gilt auch fürs Wetter. Ja, es geht positiv weiter. Entschuldigung, wir müssen jetzt ja irgendwie wieder rauskommen.
1: Das muss ich jetzt, es gäbe natürlich noch viel zu sagen zum Rest, aber beim Wetter muss ich da auch direkt wieder einschränken.
0: Wisst ihr?
1: Weil, viele Länder um uns herum haben festgestellt, es war der heißeste Sommer seit Beginn der Wetteraufzeichnung, der trockenste, der Hitzetage wie noch nie zuvor. Insofern, dass da jetzt nochmal 30 Grad kommen, ja, kann man sich drüber freuen, kann man aber auch ein schlechtes Gefühl bei haben. Also erstmal für uns heute heißt das, ganz an die 30 kommen wir nicht dran. Wir landen so bei 27 Grad im Westen Sachsens, Richtung Osten ist ein bisschen weniger, das sind so 23 Grad ungefähr. Der Südwesten Deutschlands, der hat heute schon die 30 Grad und die heiß warme Luft, die kommt morgen bei uns an. Das heißt auch morgen bei uns hier in Sachsen Temperaturen um 28 bis vielleicht dann stellenweise 30 Grad. Heute alles mit schon etwas wärmerer Luft, aber eben vielen Wolken. Meistens bleibt alles trocken, dazu nur leichter Wind. Und morgen sind die Wolken dann spärlicher. Das heißt, morgen ein sommerlicher und auch ein sonnigerer Tag.
0: Aber eben schon so ein bisschen das Sommerfinale. Denn, ich meine, muss ja jetzt irgendwann mal kühler werden. Und das passiert auch. Ja, so.
1: Genau, Mitte der Woche. Wir haben jetzt schon ein paar Mal gedacht, könnten jetzt die letzten 30 Grad gewesen sein in diesem Jahr. Also ich denke mal, das hier, das werden sie dann wohl tatsächlich werden. Dann kommt die kühlere Luft und das bedeutet, in der zweiten Wochenhälfte pendeln wir so tagsüber bei den Maximalwerten so knapp über 20 Grad. Kann sogar dann zum Start in die neue Woche nochmal wieder ein bisschen mehr werden. Insgesamt sehr trockenes Wetter. Der Mittwoch ist der Tag, an dem es wahrscheinlich mal regnet. Dann am Donnerstag nur noch ganz vereinzelte Schauer. Und dann kommt wieder eine sehr trockene Phase auf uns zu. Regen bräuchten wir eigentlich dringend.
0: Machen wir jetzt noch eins? Das brauchen wir auch dringend.
1: Eine Kaffeebrandmauer?
0: Käffchen.

0: Morgen. 13 Minuten vor 8. Ja, das war sie also. Die Wahl, die Landtagswahl in Sachsen-Anhalt. Die Landesregierung ist abgewählt. AfD mehr als verdoppelt. Die CDU mehr als halbiert. Die politische Mitte, das Establishment komplett zerlegt. Für viele sicher auch eine persönliche Abrechnung mit Friedrich Merz. Mehr zum Thema und was sonst noch wichtig ist und wichtig wird, erfahren Sie gleich bei uns in den Nachrichten.
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13: Mit Dorit Kreller. Guten Morgen. Die AfD hat die Landtagswahl in Sachsen-Anhalt mit großem Vorsprung gewonnen. Eine absolute Mehrheit hat sie aber verpasst. Nach dem vorläufigen Endergebnis landet die AfD mit 43,8% weit vor der regierenden CDU mit Ministerpräsident Schulze, die sich mit 17% mehr als halbiert. Neben der SPD, den Grünen und der Linken schafft es auch das BSW knapp mit 5,3% in den Magdeburger Landtag einzuziehen. Eine Regierungsbildung dürfte äußerst schwierig werden. Vor dem Landgericht Leipzig wird heute der Fall eines Mannes erneut verhandelt, der ein Mädchen sexuell missbraucht haben soll. Das Amtsgericht Leipzig hatte ihn im Januar zu 2 Jahren und 9 Monaten Haft verurteilt. Dagegen hat der Mann Berufung eingelegt. Deshalb kommt der Fall jetzt erneut vor Gericht. Das mutmaßliche Opfer tritt als Nebenklägerin auf. Der Prozess soll am 15. September fortgesetzt werden. Bagger statt Stillstand. Auf dem Leipziger Medizincampus an der Liebigstraße stehen in den kommenden Jahren umfangreiche Bauarbeiten an. Mehr von Florentin Oesterle.
14: Das Universitätsklinikum und die medizinische Fakultät planen mehrere Großprojekte gleichzeitig, so viele wie bisher noch nie. Die erste Bauphase des Masterplans reicht bis 2030. Bereits begonnen hat unter anderem die Erweiterung der zentralen Notaufnahme. Heute stellt das Klinikum seine weiteren Baupläne vor. Das größte Vorhaben ist der Neubau eines weiteren Abschnitts des Klinikgebäudes Haus 7.
13: Lok Leipzig ist im Sachsenpokal seiner Favoritenrolle gerecht geworden und hat die nächste Runde erreicht. Beim Oberligisten VfB Auerbach setzte sich die Loksche gestern mit 3:2 durch. Auch Chemie ist weitergekommen. Die Mannschaft besiegte schon am Samstag Neudorf mit 7:0. Auf wen die beiden Leipziger Teams in der nächsten Runde treffen, zeigt sich heute um 15 Uhr bei der Auslosung. Und nur noch ein Blick auf die Eisfläche. Die KSW Eisfighters haben ihr nächstes Testspiel gewonnen. Gegen die Selberwölfe stand es am Ende 4:2. Am Flughafen in Miami ist ein Frachtflugzeug über die Landebahn hinausgeschossen, hat mehrere Fahrzeuge gerammt und ist in Flammen aufgegangen. Dabei sind nach Behördenangaben mindestens 5 Menschen ums Leben gekommen. Die über 30 Jahre alte Boeing 767 war für den Online-Händler Amazon im Einsatz.
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16: Einen wunderschönen guten Morgen. Schönen Start in die neue Woche. In den heutigen Montag sieht gar nicht so schlecht aus bei uns in Leipzig. Aber ein paar Wolken sind immer mal unterwegs heute. Aber es gibt auch Wolkenlücken mit etwas Sonnenschein. Morgen der Tag wird noch ein bisschen wärmer. Mit bis zu 27 Grad geht's durch den Tag. Kleinere Schauerwahrscheinlichkeit spielt wahrscheinlich mit. Und auf den Straßen sieht's relativ entspannt aus. Ein neuer Blitzer auf der Maximilianallee statt auswärts. Der steht immer noch an der Aral-Tankstelle. Und falls Sie noch was anderes entdeckt haben, sagen Sie gerne Bescheid. 03 mal 800 und die 4 ist die Nummer, unter der Sie mich ganz entspannt erreichen, auch um diese Zeit. Oder Sie schreiben eine WhatsApp. Die Nummer finden Sie auf radioleipzig.de.
0: Alles klar. Dankeschön, Miri.
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0: Guten Morgen.
1: Oh, darf ich dir einen Kaffee anbieten? Du bist so freundlich.
2: Ja, freundlich sein ist wichtig.
1: Ja.
2: Ein bisschen mehr Freundlichkeit für die Welt. So, vielleicht können wir sie ja freundlich stimmen. Es ist wahrscheinlich grundsätzlich freundlich, ja, gehe ich mal davon aus. Ja, aber noch ein bisschen mehr Freude ins Leben bringen. Wenn wir Ihnen sagen, dass wir Sie gern mitnehmen würden ins Disneyland Paris.
3: Ja, und zwar in den Herbstferien, in der zweiten Ferienwoche. Kommen Sie einfach mit uns, melden Sie sich an bei uns im Netz.
2: Mit der ganzen Familie, möchte ich nochmal dazu sagen.
3: Genau. Ja. Und dann spielen wir unser Kofferpacken-Spiel. Also Sie wissen schon, ne, ich packe meinen Koffer mit. Jeden Tag wandert was in den Koffer. Und wenn Sie uns Freitag dann sagen können, was alles drin ist, schwuppsdiwupps, sind Sie dabei.
2: So, das bedeutet, gleich werden wir den ersten Gegenstand reintun in den Koffer für diese Woche. Also nicht verpassen, bleiben Sie dran und dann geht's mit ein bisschen Glück nach Paris.
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0: Ach, schade. Céline Dion. Ich gucke gerade, wann sie in Paris ist. Warte mal, am 12. September. Das ist doch diese Woche, oder? Diese Woche. Ja klar, heute ist der 7. Ja, 12. Ja. September. 12., 16., 18., 19. Und mit Zusatzkonzerten 23., 25. Leider nicht mehr da, wenn wir dann in Paris ankommen, Céline Dion. Das wäre es natürlich gewesen.
1: Stimmt, aber eh ausverkauft alles. Und wahrscheinlich kostet so ein Ticket auch.
0: Ja, das hätten wir schon organisiert.
1: Ach so, aber da hättest du mal deine Kontakte
0: Pass auf, dann machen wir Disneyland, ist auch nicht schlecht. Ja.
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0: Ja, wäre Céline Dion in den Herbstferien in Paris, dann hätten wir das irgendwie hingekriegt. Hätte ich sie mal angerufen, gesagt, Solinchen, ja, wir brauchen mal Freitickets. Aber jetzt ist sie ja im September da. In den Herbstferien würden wir mit euch, mit Ihnen gerne ins Disneyland Paris fahren. Und zwar mit der ganzen Familie.
1: Ja, es geht um die zweite Herbstferienwoche, um konkret zu sein, weil Sie haben ja sicherlich schon Urlaub eingereicht. Und wenn Sie da noch nichts vorhaben, dann ist der wichtigste Punkt erstmal, und wenn Sie sagen, so für die Family Disneyland Paris, das ist eine coole Sache, wollten wir schon immer mal machen, der wichtigste Schritt ist erstmal sich anmelden, weil nur wenn Sie sich online angemeldet haben, dann sind Sie mit drin im Topf. Hm? Können Sie jederzeit, jeden Tag können Sie sich anmelden. Und am Freitag fischen wir dann aus allen, die sich angemeldet haben, fischen wir jemanden raus und rufen dort an.
0: Immer
1: und
0: wenn eine
1: Sie dann,
0: Familie?
1: Genau, ja, also eine Familie. Und wenn Sie dann alle Sachen, die wir eingepackt haben, weil wir spielen das Kofferpacken-Spiel, wenn Sie dann alle Sachen aufzählen können aus dieser Woche, dann sind Sie dabei.
0: Dann haben Sie gewonnen, kriegen sie natürlich geschenkt, die Reise oder die Reisen. So, also der erste Gegenstand wandert jetzt in den Koffer und was man immer braucht, ich habe jetzt mal so ein bisschen überlegt, ist natürlich ein T-Shirt. T-Shirt brauchen wir, Wechsel-T-Shirt.
1: Ja.
0: Und wir sind ja in Frankreich, wir müssen jetzt bloß noch festlegen, Tricolor, also ein blaues, ein weißes oder ein rotes T-Shirt. Ja, blau steht ja für die Liberté, für die Freiheit.
1: Ja.
0: Ja, das Weiß, glaube ich, die Egalité.
1: Gleichheit.
0: Gleichheit. Ja. Und das Rot in der Tricolore für die Fraternité.
1: Brüderlichkeit.
0: Die Brüderlichkeit. Ja. Also was nehmen wir mit? Ein blaues, ein weißes oder ein rotes T-Shirt?
1: Na,
0: du entscheidest.
1: Ist es jetzt mein T-Shirt oder dein T-Shirt?
0: Ist dein T-Shirt.
1: Dann würde ich ein rotes nehmen.
0: Ein rotes T-Shirt, ein natürlich. Rotes. Okay, alles klar. Dann wandert das rote T-Shirt jetzt in den Koffer.
1: Okay.
0: Schön merken.
1: Du musst auch diesen Satz sagen. Kennst du nicht das Kofferpackenspiel? Ich packe meinen Koffer mit einem roten T-Shirt.
0: Einem roten T-Shirt. Und wollen wir schon mal verraten, wann wir morgen das zweite reintun? Wollen wir morgen um 7 sagen?
1: Um 7?
0: Okay. Ist das eine gute Zeit? Also okay, morgen früh um 7 oder kurz nach 7 wandert der zweite Gegenstand in den Koffer.
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0: Schönen guten Morgen. Wir haben bis jetzt, glaube ich, nur über Politik gequasselt den ganzen Morgen. Ja, nach diesem bewegenden Wochenende, lass uns mal noch ein anderes wichtiges Thema aufgreifen. Und zwar Farrokh Bruzallah hatte Geburtstag.
1: Aha.
0: Du hast keine Ahnung, wer das ist, oder?
1: Nee, überhaupt nicht. Farrokh Bruzallah.
0: Hat sich erst später umbenannt und zwar in Freddie Mercury.
1: Ach ja.
0: Siehste. Ja. Hast du nicht gewusst, dass er so ist? Eigentlich Inder, hat ja indische Wurzeln.
1: Ja.
0: Indische Eltern, ist aufgewachsen auf der Insel Sansibar, also das liegt dort für Ostafrika, Afrika, ja, Tansania, und hat sich dann mit 18, 19 in Freddie Mercury umbenannt. Und der hatte am Wochenende seinen 80. Geburtstag oder hätte ihn gehabt. Er ist ja mit 45 Jahren, glaube ich, gestorben, ja. Richtig?
1: Genau. Ja.
0: So. Und
1: ich überleg gerade, ob man mit dem Künstlernamen, also ich meine, wir hatten Rex Gildo, wir hatten Roy Black,
0: wir hatten
1: alles sowas, aber hätte man denn mit dem Künstlernamen Friedrich Quecksilber in Deutschland Karriere machen können?
0: Weiß ich nicht genau.
1: Friedrich Merz geht, fällt mir gerade auf.
0: Ja, hat er Karriere gemacht? Ich weiß nicht, die scheint jetzt aber bald zu Ende zu sein.
1: Aber Mercury Quecksilber, überleg mal, da kommt einer und sagt, guten Tag, ich heiße Quecksilber.
0: Und ich weiß auch nicht, ob 40 Jahre oder 35 Jahre nach seinem Tod dann irgendwann dann auch noch irgendwelche Morgensendungen im Radio über Friedrich Merz sprechen werden. Im Jahr.
1: Das ist eine sehr gute Frage.
0: Ja.
1: Komm, wir spielen mal was von ihm.
0: Was von Friedrich Merz? Wahrscheinlich nicht. Du ahnst es, ich habe da mal was vorbereitet. Einer seiner letzten großen Songs von Freddie Mercury, Show Must Go On. Das passt ja vielleicht auch ein bisschen so zu dem, was am Wochenende so passiert ist ringsherum. Das ist doch vielleicht ganz schön. Also diese Stimme ist unfassbar. Vielleicht sind ja jetzt auch noch jüngere Menschen am Radio, die Kinder. Also Freddie Mercury ist schon einer der Größten.
1: Ja.
0: Oder? Das muss man einfach mal so sagen. Und ich habe jetzt mal geguckt, ja, KI sagt, er sang sowohl im Brust- als auch im Falsettregister. Der Grad der glottischen Adduktion wurde abhängig vom ästhetischen Kontext entlang der Dimension behaucht, gepresst, variiert.
1: Hast du schon diese neue KI, wo man diesen Schalter einstellen kann auf Klugscheißer-Modus?
0: Ja, auf Klugscheißer.
1: Gib mir eine Moderation, die wahnsinnig intelligent klingt. Ja.
0: Genau. Ich habe es jetzt aber wirklich vorgelesen. Ich gebe es zu. Das hätte ich so nicht zusammenbekommen. Also Freddie Mercury zum 80. Geburtstag gleich. The show must go on. Jetzt erstmal das Wetter. Das muss ja auch sein. Und das sieht gar nicht so schlecht aus.
1: The summer goes on. Ja. Könnte man sagen. Ja, im Sinne von Trockenheit ist es schlecht, weil da ist viel zu wenig dabei. Außer der Mittwoch wird ein bisschen Regen bringen. Im Sinne von sommerlich warm ist es natürlich super. Heute werden es Temperaturen, die im Westen Sachsens schon mal 26, 27 Grad erreichen können. Richtung Osten ein bisschen weniger, dann sind es so um die 23 Grad. Und dann kommt die warme Luft morgen zu uns an, die sich heute schon im Westen Deutschlands tummelt. Nämlich die 30 Grad könnten dann morgen auch bei uns punktuell möglich sein. Dazu wird es morgen deutlich sonniger, denn heute ist ein Tag, an dem viele Wolken über uns hängen, aber wie gesagt, alles weitestgehend trocken. Aktuell gibt es Schauer, die von Hessen über Thüringen nach Sachsen-Anhalt ziehen. Die werden uns hier in Sachsen wahrscheinlich nicht oder nur ganz leicht erreichen. Und morgen dann wirklich der hochsommerliche Tag, bevor am Mittwoch die Luft wieder abkühlt und dann eben mit den dicken Wolken auch ein bisschen Regen dabei ist.
0: Okay, Micha. Dann kommen wir jetzt zu Freddie Mercury.
1: Mhm. Und Friedrich Quecksilber.
0: Noch eins dazu?
1: Käffchen!
0: Das.

wunderschönen guten Morgen. Hier ist die Stimme der freien Welt. Die Stimme unseres Better-Wettermans, Michael Klein. Die Wolken sind frei und die Gedanken und das Wetter und überhaupt. Mensch, Micha,

0: Oktober 91, vier Wochen vor seinem Tod, veröffentlicht The Show Must Go On. Am Samstag wäre Freddie Mercury 80 Jahre alt geworden. Jetzt ist es 9:11 und gleich nochmal alles Wichtige heute in den Nachrichten. Natürlich dann auch das Neueste zur Landtagswahl in Sachsen-Anhalt. Bleiben Sie dran.
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18: Mit Dorit Kreller. Die AfD hat die Landtagswahl in Sachsen-Anhalt mit großem Vorsprung gewonnen, eine absolute Mehrheit aber verpasst. Nach dem vorläufigen Endergebnis landet die AfD bei 43,8% und die regierende CDU nur noch bei 17%. In Leipzig hat eine Apothekerin einen mutmaßlichen Rezeptbetrug vereitelt. Sie verschob die Abholung und alarmierte die Polizei. Als der 21-jährige Tatverdächtige zurückkam, warteten die Beamten bereits auf ihn und fanden unter anderem Blankorezepte und weitere verschreibungspflichtige Medikamente. Im Amt für Jugend und Familie fallen heute und morgen in diesem Bereich die Sprechzeiten aus. Grund ist eine zweitägige Fortbildung der Mitarbeiter. Sachsens Sozialministerium hat eine Online-Umfrage zum Verbraucherschutz gestartet. Ministerin Petra Köpping will zum Beispiel wissen, welche Themen sächsischen Verbrauchern unter den Nägeln brennen. Die Online-Befragung geht bis zum 20. November.
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20: Einen wunderschönen guten Morgen. Schönen Start in die neue Woche. In den heutigen Montag sieht gar nicht so schlecht aus bei uns in Leipzig. Aber ein paar Wolken sind immer mal unterwegs heute. Aber es gibt auch Wolkenlücken mit etwas Sonnenschein. Morgen der Tag wird noch ein bisschen wärmer. Mit bis zu 27 Grad geht's durch den Tag. Kleinere Schauerwahrscheinlichkeit spielt wahrscheinlich mit. Und auf den Straßen sieht's relativ entspannt aus. Ein neuer Blitzer auf der Maximilianallee statt auswärts. Der steht immer noch an der Aral-Tankstelle. Und falls Sie noch was anderes entdeckt haben, sagen Sie gerne Bescheid. 03 mal 800 und die 4 ist die Nummer, unter der Sie mich ganz entspannt erreichen, auch um diese Zeit. Oder Sie schreiben eine WhatsApp. Die Nummer finden Sie auf radioleipzig.de.
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22: Yeah, yeah, yeah. Das wird super für uns.
23: Das glaube ich auch. Wir wünschen einen fantastischen Start in diesem Montag, in diesem 7. September.
24: Und wir haben ja geguckt, was steht so an in dieser Woche, was gibt es so an Terminen hier bei uns. Kleine Übersicht haben wir gleich für Sie.
23: 4 Minuten vor halb 9 jetzt.
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0: kurz nach 9. Gucken wir mal nach vorn. Die Miri hat jetzt ein paar Termine der Woche.
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2: Wunderbaren Start in die neue Woche. Heute startet nicht nur eine neue Woche, sondern es starten auch die Tage der Industriekultur. Eine ganze Woche lang gibt's Führungen, Veranstaltungen und natürlich auch Blicke hinter die Kulissen an verschiedenen Standorten. Übermorgen wird's dann hoffentlich sonnig, denn an der neuen Messe fällt der Startschuss für neue Photovoltaik-Carports mit mehr als 2100 Solarpanelen. Und wo wir schon beim Thema Bauen sind, im neuen Rathaus sind auch ab übermorgen verschiedene preisgekrönte Entwürfe des Sächsischen Staatspreises für Baukultur zu sehen, darunter gleich zwei Leipziger Projekte. Und am Freitag gibt es unter dem Motto Gemeinsam gegen Wohnungsnot Infos, Musik und Kunst auf dem Richard-Wagner-Platz.
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0: 6 Minuten nach 8:30.
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2: Einen wunderschönen guten Morgen. Ich hoffe, Sie starten entspannt und gut gelaunt in die neue Woche. Die Temperaturen bei uns in Leipzig, die gehen auf 25 Grad rauf. Es bleibt wechselnd bewölkt, gibt also immer mal Wolkenlücken zwischendurch. Und auf den Straßen ist alles noch sehr ruhig momentan. Aber wir wissen, kann sich schnell ändern. Also gerne anrufen. 03x800 und die 4, wenn was ist.
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0: Ha! 8:09 ist es. Zeit für unseren Chefmeteorologen Michael Klein. An diesem Montag nach der Landtagswahl in Sachsen-Anhalt. Michael, wir sollten nicht so viel über Politik sprechen.
1: Sagt wer?
0: Das verärgert manche Menschen. Also wir haben Post bekommen. Also wir haben viel Post bekommen heute Morgen. Wir haben wirklich. Und ich möchte eines kurz vorlesen. Ich sage aber nicht, wer es geschrieben hat. Guten Morgen. Was redet der André denn da für einen Schwachsinn? Warte. Damit wird tatsächlich alles normalisiert, was die Rechtsextremen propagieren. Einzig der Wetterman reagiert richtig. Danke dafür. Es sind Nazis, Rechtsextreme, die in Sachsen-Anhalt gewählt wurden. Und unsere Demokratie wird damit schneller ausgehebelt, als wir bald gucken können. Sachsen wird das nächste Bundesland werden mit brauner Regierung. Zeit, den Sender zu wechseln. Es ist kein guter Morgen für Deutschland.
1: Und jetzt lass mir mal raten, du hast mindestens genauso viele Mails bekommen, die genau das Gegenteil.
0: Richtig. Ja. Das zeigt wieder, wie tief der Graben aber auch so ist.
1: Ja, Wahnsinn, ne?
0: Ja, Wahnsinn. Also um es nochmal kurz zusammenzufassen, ich habe so sinngemäß gesagt, ich versuche es nochmal zu rekapitulieren, dass ein sehr großer Teil der Menschen in Sachsen-Anhalt wohl klar gesagt hat, und weiter so wollen wir nicht. Ja, das ist dann demokratische Willensbildung, das muss man so sehen. Also nein, muss man nicht, man muss gar nicht. Also das ist meine Meinung. Das Land rückt klar nach rechts. Aber rechts und links sind nun mal die Grundrichtungen der Demokratie seit ungefähr 1789, so sinngemäß habe ich das gesagt. Und Sachsen-Anhalt hat sich eben das Ganze jetzt so ein bisschen nach rechts eher gedacht. Also die Wählerinnen und Wähler, ja, hat sich nach rechts bewegt. Aber ich bin felsenfest davon überzeugt, das habe ich vorhin auch gesagt, dass unsere Demokratie stark genug ist, das auszuhalten. Und wenn die AfD es nicht hinbekommt in Sachsen-Anhalt, ist ja noch gar nicht klar, dass sie regieren, also wenn sie es nicht hinbekommen, dann werden sie halt wieder abgewählt. So zumindest verstehe ich den Begriff Demokratie. So, da hast du gesagt, na, die Demokratie ist aber in Gefahr, wenn die dran sind.
1: Ja, ich habe gesagt, naja, es haben sich die Menschen, ich kann jeden verstehen, der sagt, ich halte das nicht mehr aus, was hier unsere bisherige Politik so macht und will das anders haben, bin ich völlig dabei. Ja. Aber auf der anderen Seite, die Leute haben ganz bewusst sich entschieden, gesichert, rechtsextrem, das ist jetzt ja juristisch immer noch so ein Hin und Her und wird wieder aufgehoben, das Verfahren und deswegen kann man diesen Begriff kaum wirklich verwenden, aber eigentlich sind sich alle Verfassungsschützer eher einig, nee, das sind Bestrebungen, die eigentlich die Demokratie aushebeln wollen und das muss man einfach ja auch attestieren, 44% oder wie viel es jetzt auch immer sind, haben gesagt, ist uns egal, wählen wir trotzdem.
0: Und da habe ich eben gesagt, nee, Demokratie ist robust genug, die hebelt keiner so schnell aus, auch nicht die AfD. Was mich allerdings, also ich bin wirklich dankbar für alle Meinungen, die hier so ankommen. Ja. Was mich aber in der ganzen Debatte schon seit längerem stört, ist, wie leichtsinnig oder leichtfertig manche Menschen mit dem Begriff Nazis umgehen. Ja, also da werden ja die, also ich weiß nicht, ob die sich mit der Geschichte nicht beschäftigt haben oder sie einfach nicht kennen oder wie auch immer, da werden ja wirklich die Nazis marginalisiert, die es mal gab. Also ich meine, das kann man ja wirklich nicht gleichsetzen. Also was da abgegangen ist vor 80, 90 Jahren, also ich finde diesen Vergleich wirklich sehr, sehr weit hergeholt und einfach nicht zulässig, weil das eben all die Untaten, die wir kennen, das haben wir alle in der Schule gelernt, weil das all diese Untaten marginalisiert und das ist nicht gut.
1: Der anderen Seite ist, wenn man sich in die Geschichte dann mal vertieft und schaut, wie das angefangen hat. Gut, damals haben sich auf der Straße noch mehr geprügelt als heute, das muss man auch dazu sagen. Aber ich finde auch die Geschichten aus Ungarn, Polen und USA, weil du sagst, die Demokratie hält das aus. Man sieht aber, wie es an der Demokratie dann geschraubt wird und wie schnell da Sachen kippen können.
0: Ne? Eben, ich kann es nicht wissen, weiß es nicht, aber ich glaube fest daran.
1: Hoffnung habe ich auch, glaube. Aber ich finde es schon sehr, sehr beunruhigend. Ja. Man weiß, also jetzt... man muss sich immer anschauen, wie geht man mit den Minderheiten um und wie spricht man über Transmenschen, über Ausländer, über Zugezogene, über Homosexuelle und ich überlege schon, dass ich wirklich einen Reisepass wieder beantragen muss, weil man weiß ja nie, was passiert, ob man das Land verlassen muss.
0: Ich bin ganz bei dir.
1: Das habe ich früher nie gedacht. Ja. Das habe ich wirklich nie gedacht, aber ich kann nachvollziehen, wie sich Menschen in den 30er Jahren gefühlt haben.
0: Bin ich absolut bei dir. Aber was ich nicht empfehlen würde, ist, das Miteinanderreden einzustellen. Ja? Also bitte nicht nur, weil jemand eine andere Meinung vertritt, den Sender wechseln. Komm ja alle Meinungen zu Wort. Ja. Guck mal, der Michael Klein, der sagt, das wackelt, der sagt, die Demokratie ist robust. Also deswegen, das macht keinen Sinn, die Kommunikation einzustellen. Das sehen wir, glaube ich, auf vielen Ebenen, in ganz, ganz vielen Bereichen, ja, nicht zuletzt natürlich auch in diesem unseligen Ukraine-Krieg. Also nicht aufhören zu reden, weil dann wird's wirklich Mist. So, und deswegen...
1: Gutes Zeichen, wenn sogar die Amerikaner inzwischen nach Kiew reisen, um mal mit der Ukraine zu reden, dann könnte es ja noch Hoffnung geben, dass nichts bewegt.
0: Genau. Micha, wir reden auch, nämlich jetzt noch ganz kurz übers Wetter.
1: Beim Wetter, auch das Wetter ist inzwischen ja politisch, wenn man über Klimawandel und Co. nachdenkt. Aber jetzt erstmal stehen uns zwei sommerlich warme Tage bevor. Heute können schon mal Temperaturen um 25, vielleicht stellenweise im Westen Sachsens 27 Grad erreicht werden. Richtung Osten ein bisschen weniger. Und dazu dicke Wolken, meistens alles trocken. Morgen nochmal ein richtig hochsommerlicher Tag, nämlich da sind sogar 30 Grad möglich mit deutlich mehr Sonnenanteilen. Ab Mittwoch wird es kühler, zeitweise mal ein bisschen nass am Mittwoch und dicker bewölkt auch.
0: Okay, dann trinken wir jetzt ein Käffchen zusammen.
1: Oh ja.
0: Das hilft auch immer. Und dann hören wir später nochmal und reden weiter, Micha. Wir hören auf, miteinander zu reden.
1: Nein, obwohl du völlig unrecht hast in allem, was du sagst.
0: Genau, also mach schon gut. Ja, bis gleich.

0: kurz nach 8:45. Einen schönen Montagmorgen, eine schöne neue Woche für Sie. Und Landtagswahl in Sachsen-Anhalt wird gleich nochmal ein Thema sein bei uns in den Nachrichten. Und natürlich alles, was heute sonst noch wichtig ist und wichtig wird. Bleiben Sie dran.
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19: Mit Dorit Kreller. Guten Morgen. Die AfD hat die Landtagswahl in Sachsen-Anhalt mit großem Vorsprung gewonnen, eine absolute Mehrheit aber verpasst. Nach dem vorläufigen Endergebnis landet die AfD mit 43,8% vor der regierenden CDU von Ministerpräsident Sven Schulze, die sich mit 17,2% halbiert. Die SPD erzielt als drittstärkste Kraft 9,3%, vor den Grünen mit 8,9% und der Linken mit 8,6%. Auch das BSW zieht mit 5,3% in den Magdeburger Landtag ein. Eine Regierungsbildung dürfte äußerst schwierig werden. Zur Frage einer Zusammenarbeit äußerte sich AfD-Spitzenkandidat Ulrich Siegmund in der ARD sehr zurückhaltend.
3: Ich habe ganz klar gesagt, wir müssen uns selbst treu bleiben. Wir müssen unseren Werten treu bleiben. Ich möchte nicht so werden wie die, die jedes Mal nach der Wahl genau das Gegenteil von dem umsetzen, was sie vorher versprochen haben. Aber ich werde Demokrat bleiben. Und wenn es solche Partner gibt, natürlich werden wir hier mit denen zusammenarbeiten. Natürlich haben wir einen Regierungsauftrag, aber nicht unter der Maßgabe, dass wir uns selbst inhaltlich verbiegen und dass der Wähler nicht nach der Wahl nicht das bekommt, was er auch vorher gewählt hat, nämlich eine AfD-Politik.
19: Er wollte Medikamente abholen, doch stattdessen wartete die Polizei auf ihn. In Leipzig hat eine Apothekerin ein gefälschtes Rezept erkannt und dem mutmaßlichen Betrüger eine Falle gestellt. Florentin Oesterle berichtet.
20: Der 21-Jährige wollte das Rezept in einer Apotheke in Konnewitz einlösen. Die Apothekerin sah das gefälschte Rezept, verschob die Abholung auf den nächsten Tag und verständigte die Polizei. Als der Mann dann mit einem Komplizen zurückkam, warteten bereits die Beamten auf sie. Bei Durchsuchungen fanden sie unter anderem Blankorezepte und weitere verschreibungspflichtige Medikamente. Gegen beide Männer wird unter anderem wegen Betrugs und Urkundenfälschung ermittelt.
19: Wer in Leipzig in diesen Tagen eine Vaterschaft anerkennen oder sich zum Thema Unterhalt beraten lassen möchte, muss sich etwas gedulden. Im Amt für Jugend und Familie fallen heute und morgen in diesem Bereich die Sprechzeiten aus. Das teilte das Amt selbst mit. Grund ist eine zweitägige Fortbildung der Mitarbeiter. Anträge und Unterlagen können trotzdem per Post und an der Information des Amtes in der Naumburger Straße abgegeben werden. Nach dem Hackerangriff auf die Berliner Verwaltung haben Cyberkriminelle weiter gestohlene Daten veröffentlicht. Laut Senatskanzlei handelt es sich dabei um Nutzernamen und Passwörter.
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23: Guten Morgen und einen wunderbaren Start in den heutigen Montag, in die neue Woche. 25 Grad, die Höchstwerte bei uns in Leipzig. Es bleibt wechselnd bewölkt, gibt immer mal Wolkenlücken zwischendurch. Morgen der Tag, der sieht genauso aus, ein Mix aus Sonne und Wolken. Kleinere Schauerwahrscheinlichkeit, bisschen wärmer wird's mit bis zu 27 Grad. Und am Mittwoch, da wird's dann eher herbstlich werden, ein paar Tropfen zwischendurch und Temperaturen so um die 20 Grad. Und auf den Straßen, da haben wir noch nichts, das ist alles noch ziemlich ruhig momentan. Aber vielleicht haben Sie schon irgendwas entdeckt, dann sagen Sie mir bitte gerne Bescheid, 03x800 und die 4 ist die Nummer, unter der Sie mich erreichen. Ich freue mich auf Ihren Anruf. Gute Fahrt.
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0: Bonnie Tyler. 9:02 jetzt. Guten Morgen.
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2: Ja, und jetzt zur neuen Woche gehen unsere Grüße mal an die Schauspieler, die ab heute Abend im Haus Auensee auf der Bühne stehen. Die Besucher erwartet ja bis übermorgen die fesselnde Geschichte Die Einladung von niemand Geringerem als Sebastian Fitzek. Das Stück ist eine Weltpremiere und wir wünschen für die Aufführung bei uns in der Messestadt Hals- und Beinbruch. Das Publikum freut sich auf die Inszenierung und wir sind uns sicher, nicht alle haben das Buch gelesen. Viele werden es danach aber tun. Also viel Freude bei uns in der Stadt.
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0: Hey Alex. Also das war der Alex, ja. Alex Warren. Also Fieberträume, Fieber, Dream. So, und der Micha Klein hat mir vorhin ganz heute Morgen erzählt, ganz früh am Morgen, dass er von mir geträumt hat und deswegen nicht einschlafen konnte oder schlecht geschlafen hat. Ja? Dachte, man muss ja erstmal einschlafen, um zu träumen. Entschuldigung, dass ich das jetzt hier ein bisschen durcheinander bringe. Ja, die Fieberträume. Aber ich hoffe, jetzt geht es dir gut inzwischen.
1: Ja, aber ja? Es war irgendwie eine unruhige Nacht.
0: Ja.
1: Auch ohne größere Beteiligung dann weiter von dir, aber es war irgendwie eine komische Nacht.
0: Wahrscheinlich, weil ein bisschen Melancholie mitschwingt. Ja, an diesem 7. September, an diesem Montag. Erstmal natürlich, das Wochenende ist vorbei. Und dann hatten wir auch heute Morgen ganz früh ein bisschen drüber geredet, dass das wahrscheinlich jetzt das große Sommerfinale ist, in den nächsten ein, zwei Tagen.
1: Was ja auch für September irgendwie dazu gehört, ne? Also, dass dann nicht mehr ganz so warm wird, dass man dann später noch vom Altweibersommer spricht, wenn wir vielleicht die 25 Grad nochmal erreichen, dass wir jetzt aber tatsächlich nochmal in Richtung eines Hochsommertages, eines Hitzetages kommen, also mit 30 Grad, die wir morgen vielleicht erreichen können. Heute ziemlich gesichert im Westen, Südwesten Deutschlands. Das ist schon für September auch nicht so ganz gewöhnlich.
0: Stimmt, und das bedeutet in Zahlen?
1: In Zahlen bedeutet das, für die Hochrechnung des heutigen Tages sind das Höchstwerte so um 26, 27 Grad im Westen Sachsens. Wie gesagt, in Baden-Württemberg sind 32 Grad heute sogar möglich. Und im Osten Sachsens, in der Lausitz, vielleicht mal so 22, 23 Grad. Wir haben also auch ein Gefälle innerhalb unseres Landes. Das alles mit vielen Wolken zwischendurch aufgelockert, aber oft dann noch so dünne, graue Wolken oben am Himmel, sodass es also nicht der strahlend blaue Tag dann zwischendurch wird. Und meistens ist alles trocken. Kleiner Schauer ist vielleicht ganz punktuell, insbesondere Richtung Norden Sachsens.
0: Okay. Dann bleibt es noch einen Tag so und dann wird es langsam kühler.
1: Genau, also morgen sogar richtig sommerliches Wetter auch, dass die Sonne wieder besser dabei ist, Temperaturen bis an die 30 Grad Marke ran. Und mit dem Mittwoch kommt dann kühlere, feuchtere Luft, mehr Wolken also, vielleicht mal ein bisschen Regen zeitweise, windiger wird's, nicht mehr ganz so warm, so bei Temperaturen bis 22, 23 Grad. Und der Rest der Woche, der pendelt sich auch dann so knapp über 20 Grad ein. Ganz ist es noch nicht der Herbst, denn nach dem kommenden Wochenende deutet sich gerade an, dass wir da vielleicht nochmal in Richtung 25 Grad gehen.
0: Das ist der Sommer ist noch nicht vorbei.
1: Doch. Nein.
0: So, dann machen wir jetzt noch eins.
1: Käffchen gerne.
0: Ja, dann hören wir uns morgen wieder.
1: Machen wir
0: bis morgen. Dann. Ja.

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16: mit Dorit Kreller. Die AfD hat die Landtagswahl in Sachsen-Anhalt mit großem Vorsprung gewonnen. Eine absolute Mehrheit hat sie aber verpasst. Nach dem vorläufigen Endergebnis landet die AfD bei 43,8%, die CDU nur noch bei 17%. Am Landgericht Leipzig beginnt heute ein Berufungsprozess gegen einen Mann, der ein Mädchen sexuell missbraucht haben soll. Das Amtsgericht hatte ihn zu 2 Jahren und 9 Monaten Haft verurteilt. Auf dem Leipziger Medizincampus wird so viel gebaut wie noch nie. Heute stellt das Universitätsklinikum seine Pläne bis 2030 vor. Lok Leipzig ist im Sachsenpokal seiner Favoritenrolle gerecht geworden und hat die nächste Runde erreicht. Beim Oberligisten VfB Auerbach setzte sich die Loksche gestern mit 3:2 durch. Am Flughafen in Miami ist ein Frachtflugzeug über die Landebahn hinausgeschossen, hat mehrere Fahrzeuge gerammt und ist in Flammen aufgegangen. Dabei sind mindestens 5 Menschen ums Leben gekommen.
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17: Guten Morgen und einen wunderbaren Start in den heutigen Montag, in die neue Woche. 25 Grad, die Höchstwerte bei uns in Leipzig. Es bleibt wechselnd bewölkt, gibt immer mal Wolkenlücken zwischendurch. Morgen der Tag, der sieht genauso aus, ein Mix aus Sonne und Wolken. Kleinere Schauerwahrscheinlichkeit, bisschen wärmer wird's mit bis zu 27 Grad. Und am Mittwoch, da wird's dann eher herbstlich werden, ein paar Tropfen zwischendurch und Temperaturen so um die 20 Grad. Und auf den Straßen, da haben wir noch nichts, das ist alles noch ziemlich ruhig momentan. Aber vielleicht haben Sie schon irgendwas entdeckt, dann sagen Sie mir bitte gerne Bescheid, 03x800. Und die 4 ist die Nummer, unter der Sie mich erreichen. Ich freue mich auf Ihren Anruf. Gute Fahrt.
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3: Montag ist der schlimmste Tag der Woche? Naja, muss ja nicht sein, denn heute Abend gibt's Stand-Up. Der Carly Comedy Club lädt ab 19.30 Uhr zum Lachen ein. 19.15 Uhr gibt's aber auch schon eine Show im Gysiversum in der Fichtestraße. Also nix mit schlechter Laune zum Wochenstart und immer nur meckern, wie schnell das Wochenende vorbei ist. Nee, einfach mal zum Stand-Up und herzhaft lachen. Eintritt ist im Gysiversum übrigens frei. In der Carly Comedy zahlt man einen kleinen Obolus. Also viel Spaß heute Abend bei der Stand-Up Comedy.
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0: Das war der Montag bei André und die Morgenmädels.
1: Frühstück!
2: Und was gibt's?
3: Salami, Salami, Salami, Salami.
4: Ja, Salami,
3: Salami.
5: Siehst du das Salami heute?
6: Salami, ich schätze dich.
5: Ach jo, ja, guck mal, hier steht, irgendwie ist heute Tag der Salami oder was? Keine Ahnung, dass sich sowas ausdenkt. Ist ja auch wurscht. Wichtig. Nee, ja, ist wurscht.
6: Ist wurscht.
5: Ja. Gut.
6: Das stimmt.
5: Alejandro, Fernando, das heißt Quatsch. Der Micha ist angesagt.
7: Der Micha.
5: Der Micha. Michael Klein, weiß gar nicht, ob er schon wach ist. Micha?
7: Ich bin so teilweise. Ich glaube, es ist der automatische Gehirnbeantworter hier gerade. Hallo Morgen.
5: Teilweise wach.
7: Teilweise.
5: Ja. Na, das ist doch schön. Micha, aus meteorologischer Sicht gestern, ja, doch ein stürmischer Wahlabend bei unseren Nachbarn in Sachsen-Anhalt.
7: Mhm.
5: Ja, jetzt gucken wir mal, weht denn heute ein neuer Wind? Ein neuer Wind.
7: Es ist eine seichte, warme Luft.
5: Mensch, schon wieder der 7. September heute. Irre, Zeit verliert.
7: Ist das irre, oder?
5: Ich hab das gestern irgendwann gedacht. Und man merkt es am Wetter nicht, ja? Es macht fast den Eindruck, als hätte der Sommer eine Brandmauer gegen den Herbst hochgezogen. Nach der Wahl ist vor der Wahl, war das so? Ja, ich glaube.
7: In der Demokratie, ja.
5: Ja, das heißt, wir wählen uns jetzt mal ein schönes Wetter für heute und für die Woche. Was hast du denn anzubieten? Was liegt denn so auf dem Tisch?
7: Wetter ist ja Autokratie. Also es kommt automatisch, sozusagen. Ja. Und
5: wir können es nicht ändern.
7: Man kann es nicht ändern, genau. Da kannst du hier meckern und abstimmen, wie du willst.
5: Mhm.
7: Da kannst du Protest wählen, da kann die Temperatur nicht an der 5%-Hürde scheitern, nix.
5: Ja.
7: Es kommt einfach, ja.
5: Wir haben bis jetzt nur über Politik gequasselt. Lass uns mal noch ein anderes Thema aufgreifen. Farouk Boussala hatte Geburtstag.
7: Aha.
5: Du hast keine Ahnung, wer das ist, oder?
7: Nee, überhaupt nicht. Farouk Boussala.
5: Hat sich erst später umbenannt und zwar in Freddie Mercury.
7: Ach ja.
5: Siehste, hast du nicht gewusst, dass er so hieß? Eigentlich Inder, hat ja indische Wurzeln. Und der hatte am Wochenende seinen 80. Geburtstag oder hätte ihn gehabt. Er ist ja mit 45 Jahren, glaube ich, gestorben,
7: ja.
5: Richtig?
7: Ich überlege gerade, ob man mit dem Künstlernamen, also ich meine, wir hatten Rex Gildo, wir hatten Roy Black.
5: Ja.
7: Aber hätte man denn mit dem Künstlernamen Friedrich Quecksilber in Deutschland Karriere machen können?
5: Weiß ich nicht genau.
7: Friedrich Merz geht, fällt mir gerade auf.
5: Ja, hat er Karriere gemacht? Ich weiß nicht.
7: Ja.
5: Die scheint jetzt aber bald zu Ende zu sein.
7: Aber Mercury Quecksilber, ja. Überleg mal, da kommt ja einer und sagt, guten Tag, ich heiße Quecksilber.
5: Und ich weiß auch nicht, ob 40 Jahre oder 35 Jahre nach seinem Tod dann irgendwann dann auch noch irgendwelche Morgensendungen im Radio über Friedrich Merz sprechen werden. Im Jahr.
7: Das ist eine sehr gute Frage.
5: Ja.
7: Komm, wir spielen mal was von ihm.
5: Was von Friedrich Merz?
7: Ja.
5: Wahrscheinlich nicht.

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22: Mit Dorit Kreller. Guten Tag. Auf der Prager Straße starten heute umfangreiche Bauarbeiten. Die Leipziger Wasserwerke sanieren bis Mitte Dezember Kanäle und Leitungen. Dafür wird der stark frequentierte Abschnitt zwischen Gerichtsweg und Ostplatz vollgesperrt. Dort hatte es zuletzt wiederholt Wasserrohrbrüche gegeben. Der Verkehr soll bis Jahresende über die Gegenspur umgeleitet werden. Der öffentliche Nahverkehr bleibt von den Einschränkungen unberührt. Die Straßenbahnen fahren also in dem Bereich weiter wie gewohnt. Am Leipziger Medizincampus an der Liebigstraße wird in den kommenden Jahren kräftig gebaut. Das Universitätsklinikum und die medizinische Fakultät planen mehrere Großprojekte gleichzeitig. Einige davon sind bereits gestartet, darunter die Erweiterung der zentralen Notaufnahme. Heute stellt das Klinikum seine Baupläne bis 2030 vor. Sachsens Landwirtschaftsminister Georg Ludwig von Breitenbuch reist von heute bis Mittwoch nach Polen. Begleitet wird der CDU-Politiker von Landwirten und Unternehmen der Ernährungswirtschaft aus dem Freistaat. Ingo Enke fasst zusammen.
23: Der Minister und seine Delegation besuchen Landwirtschaftsbetriebe, um die Agrarproduktion und Landwirtschaftstechnik in unserem Nachbarland besser kennenzulernen. In Forschungseinrichtungen informieren sich die sächsischen Bauern über Innovationen in Produktion, Bodenmanagement und Pflanzengesundheit. Von Breitenbuch stellte fest, dass in Polen wie in Sachsen die Unternehmen mit modernen und nachhaltigen Methoden arbeiten.
22: Der Wahlsieg der AfD in Sachsen-Anhalt hat auch das politische Berlin erschüttert. Heute wird es in den Parteizentralen aufgearbeitet. David Riemer berichtet.
24: Mit Sicherheit wird auch in der Hauptstadt nach Schuldigen für die Wahlklatsche gesucht, vermutlich auch direkt im Kanzleramt. Nicht wenige aus den eigenen Reihen machen vor allem Friedrich Merz für das desaströse Wahlergebnis seiner CDU verantwortlich. Ein Bruch der Koalition aus Union und SPD gilt aber als unwahrscheinlich, denn aus einer Neuwahl im Bund würde die AfD sicherlich gestärkt hervorgehen und die Regierungsbildung würde noch schwieriger.
22: In der indonesischen Hauptstadt Jakarta bleiben wegen des Vulkans Anak Krakatau die beiden internationalen Flughäfen bis mindestens heute Abend geschlossen. Die Vulkanasche hat bereits mehr als 1500 Flüge und rund 170.000 Passagiere betroffen. Der Vulkan ist seit Freitag wieder aktiv.
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26: Naja, ein paar Wolken sind immer mal unterwegs bei uns in Leipzig. Die Temperaturen, die gehen auf 26 Grad rauf und es wird die ein oder andere Wolkenlücke geben heute. Morgen der Tag sieht ähnlich aus. Mal mehr, mal weniger Wolken, kleinere Schauerwahrscheinlichkeit und es wird noch ein Stückchen wärmer. 28, streckenweise 29 Grad die Höchstwerte zum morgigen Dienstag. Der Mittwoch kühlt dann wieder etwas ab mit Höchstwerten um die 21 Grad und da kann es auch den ein oder anderen Tropfen geben. Und auf den Straßen, da haben wir momentan nichts verstört, nur ein liegen gebliebenes Auto auf der A9 Richtung Nürnberg zwischen Leipzig-West und Bad Dürrenberg. Da bitte Vorsicht, ansonsten Holz.
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29: Willkommen im Vormittag an diesem Montag. Ich wünsche erstmal einen entspannten Start in die neue Woche. Hallo.
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Hallo, am Montag Krisensitzung in Berlin nach der Sachsen-Anhalt-Wahl. Die CDU fährt das historisch schlechteste Ergebnis ihrer Geschichte dort ein und die AfD mit Rekordergebnis. Gleich reden wir drüber bei Sven Günther im Klartext.

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1: Naja, ein paar Wolken sind immer mal unterwegs bei uns in Leipzig. Die Temperaturen, die gehen auf 26 Grad rauf und es wird die ein oder andere Wolkenlücke geben heute Morgen. Der Tag sieht ähnlich aus, mal mehr, mal weniger Wolken, kleinere Schauerwahrscheinlichkeit und es wird noch ein Stückchen wärmer. 28, streckenweise 29 Grad die Höchstwerte zum morgigen Dienstag. Der Mittwoch kühlt dann wieder etwas ab mit Höchstwerten um die 21 Grad und da kann es auch den ein oder anderen Tropfen geben und auf den Straßen, da haben wir momentan nichts verstört, nur ein liegen gebliebenes Auto auf der A9 Richtung Nürnberg zwischen Leipzig-West und Bad Dürrenberg. Da bitte Vorsicht, ansonsten Holz.
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1: Mit Andrea Krüger und ich wünsche einen schönen Vormittag. Hallo.

0: kurz vor 10:30, der Montagvormittag nach der Sachsen-Anhalt-Wahl. Das ist natürlich auch Thema jetzt bei Sven Günther.
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2: Es gibt schlichte Sätze, die komplizierte politische Lagen besser erklären als jede Talkshow-Runde. Schlaglöcher sind nicht blau, schwarz oder grün. Diesen Satz sagte die Thüringer CDU-Politikerin Martina Schweinsbrück bei Markus Lanz. Und nach diesem Wahlabend in Sachsen-Anhalt bekommt er eine besondere Wucht. Denn wenn sich Politiker jahrelang darüber streiten, wer die höchste Schlagloch-Flick-Kompetenz hat, ohne sie tatsächlich zu reparieren, gewinnt am Ende der, der am lautesten auf sich aufmerksam macht. In diesem Fall die AfD. Aus meiner Sicht gibt es nur eine Konsequenz. Ab heute sollte jeder Politiker aufhören, ständig über die anderen Parteien zu reden und anfangen, sich um diese verdammten Schlaglöcher zu kümmern. Um Schulen, die funktionieren und Behörden, die arbeiten, eine Wirtschaft, die wächst. Wenn jemand eine gute Idee hat, dann sollte sie umgesetzt werden, egal von welcher Partei sie kommt. Denn am Ende interessiert es die Menschen nicht, wer den besten Vorschlag gemacht hat. Sie wollen nur, dass endlich diese elenden Schlaglöcher verschwinden.

0: schlicht und ergreifend ein guter Song. Alex Warren war das. Kirschrot und Tomatenrot sind die Trendfarben im Herbst. Kein Wunder, dass Christine was Rotes zum Anziehen in den Paris-Koffer gepackt hat.
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8: Mit Dorit Kreller. Guten Tag. Ab der kommenden Woche sollen die Sport- und Freizeitanlagen an der Krakauer Straße in Grünau umfassend modernisiert werden. Das hat die Stadt heute angekündigt. Das Angebot wird dabei auch um neue Sportgeräte ergänzt. Zum Beispiel entsteht eine neue Boulderwand. Außerdem werden 29 Bäume sowie einige neue Sträucher gepflanzt. Für die Umgestaltung investiert die Stadt rund 800.000 Euro. Die Bauarbeiten dauern voraussichtlich bis Anfang 2027. Während der Bauzeit kann es zu Einschränkungen auf dem Verbindungsweg zwischen Lausen und der Grünau-Siedlung kommen. In Leipzig hat eine Apothekerin einen Rezeptbetrug aufgedeckt und zwei Männer auffliegen lassen. Laut Medienberichten wollte ein 21-Jähriger in einer Apotheke in Konnewitz mit einem gefälschten Rezept verschreibungspflichtige Medikamente abholen. Die Apothekerin erkannte den Betrug, verschob die Abholung auf den nächsten Tag und informierte die Polizei. Als der Mann dann mit einem Komplizen zurückkam, warteten bereits die Beamten. Bei Durchsuchungen fanden sie unter anderem Blankorezepte und weitere verschreibungspflichtige Medikamente. Gegen die Männer wird ermittelt. Sachsens Sozialministerium hat eine Online-Umfrage zum Verbraucherschutz gestartet. Ministerin Petra Köpping will zum Beispiel wissen, welche Themen sächsischen Verbrauchern unter den Nägeln brennen. Ingo Enke fasst zusammen.
9: Vor allem geht es darum, an welchen Orten sich die Sachsen Angebote zum Verbraucherschutz wünschen, in welcher Form und zu welchen Themen. Da kann es um Betrugspraktiken gehen, um Verbraucherrechte, gesunde Ernährung oder Vertrags- und Finanzfragen. Auftakt dazu war beim Tag der offenen Tür der sächsischen Staatsregierung rund um den Carola-Platz in Dresden. Die Online-Befragung dauert wenige Minuten und geht bis zum 20. November.
8: Die Umfrage steht online unter bürgerbeteiligung.sachsen.de. In der indonesischen Hauptstadt Jakarta bleiben wegen des Vulkans Anak Krakatau die beiden internationalen Flughäfen bis mindestens heute Abend geschlossen. Die Vulkanasche hat bereits mehr als 1.500 Flüge und rund 170.000 Passagiere betroffen. Der Vulkan ist seit Freitag wieder aktiv. 6 kleinere Flughäfen sind ebenfalls weiter gesperrt. Die Behörden wollen mit künstlichem Regen die Asche aus der Luft waschen.
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10: Einen wunderbaren und einen entspannten Start. Start in die neue Woche. Naja, so richtig greifbar ist das Wetter noch nicht. 26 Grad die Höchstwerte bei uns in Leipzig. Die Sonne hält sich noch zurück. Morgen der Tag, der sieht ähnlich aus. Ein Mix aus Sonne und Wolken, aber Schauerwahrscheinlichkeit gibt's morgen. Die Temperaturen gehen sogar noch ein Stück nach oben. Mittwoch wird's dann aber schon wieder kühler und da ist auch mal der ein oder andere Tropfen möglich. Achtung, Unfall auf der A9 Richtung Nürnberg zwischen Großkugel und Leipzig-West. Die Unfallstelle ist noch ungesichert momentan, also schön aufpassen. Und geblitzt wird auf der Balsdorfer Straße Richtung Taucher. Aus dem parkenden Auto ganz fies hat der Harald gemeldet. Dankeschön, lieber Harald. Gute Fahrt.
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12: FKK ist wieder im Kommen. In ganz Deutschland gibt es rund 135 FKK-Vereine und seit 2 Jahren steigen die Mitgliederzahlen. Hier geht's trotzdem ordentlich angezogen weiter. Ist ja auch noch ein bisschen frisch.
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Teddy Swims. Mit guter Musik entspannt durch den Job. Und die Top 3 der beliebtesten Schulfächer sind Sport, Kunst, wie überraschend, und Englisch. 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
20: Einen wunderbaren und einen entspannten Start in die neue Woche. Naja, so richtig greifbar ist das Wetter noch nicht. 26 Grad die Höchstwerte bei uns in Leipzig. Die Sonne hält sich noch zurück. Morgen der Tag, der sieht ähnlich aus, ein Mix aus Sonne und Wolken. Aber Schauerwahrscheinlichkeit gibt's morgen. Die Temperaturen gehen sogar noch ein Stück nach oben. Mittwoch wird's dann aber schon wieder kühler und da ist auch mal der ein oder andere Tropfen möglich. Achtung, Unfall auf der A9 Richtung Nürnberg. Zwischen Großkugel und Leipzig-West. Die Unfallstelle ist noch ungesichert momentan. Also schön aufpassen. Und geblitzt wird auf der Balsdorfer Straße Richtung Taucher. Aus dem parkenden Auto ganz fies hat der Harald gemeldet. Dankeschön, lieber Harald. Gute Fahrt.
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23: Hallo, wir starten gleich mit dem Song von Joe, über den ich gern rumschwärme. 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

0: 90er Sound. Montag kurz vor 11:30. Wie sind Sie heute in den neuen Tag gestartet und in die neue Woche? Ich hoffe mit einem guten Kaffee und dem richtigen Radiosender.
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5: ach jo, ja guck mal, hier steht, irgendwie ist heute Tag der Salami oder was, keine Ahnung, wer sich sowas ausdenkt. 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Wichtig, nee, ja, ist wurscht.
6: Ist wurscht, ja.
5: Gut.
6: Das stimmt.
5: Ach, Alejandro, Fernando, das heißt Quatsch. Der Micha ist angesagt.
7: Der Micha.
5: Der Micha. Michael Klein, weiß gar nicht, ob er schon wach ist. Micha?
7: Ich bin so teilweise. Ich glaube, es ist der automatische Gehirnbeantworter hier gerade. Hallo Morgen.
5: Teilweise wach.
7: Teilweise.
5: Ja. Na, das ist doch schön. Micha, aus meteorologischer Sicht gestern, ja, doch ein stürmischer Wahlabend bei unseren Nachbarn in Sachsen-Anhalt.
7: Mhm.
5: Ja, jetzt gucken wir mal, weht denn heute ein neuer Wind? Ein neuer Wind.
7: Es ist eine seichte, warme Luft.
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0: Callum Scott und Whitney Houston. 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
1: 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Mir ist jetzt bei Instagram ein Video von einem kleinen Basketballfan begegnet mit einem Plakat, wo drauf stand: Coole Jungs schauen Mädels Basketball. Richtig süß. Unsere Ladies müssen bei der Heim-WM in Berlin heute gegen Mali gewinnen. Mit einem bescheidenen Wissen über Basketball in Mali würde ich jetzt sagen, das sollte machbar sein. Schauen wir es uns an. Das Spiel läuft im Free TV ab 17:45, allerdings gut versteckt auf Pro7 Max.

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13: Mit Dorit Kreller. Guten Tag. Ab der kommenden Woche sollen die Sport- und Freizeitanlagen an der Krakauer Straße in Grünau umfassend modernisiert werden. Das hat die Stadt heute angekündigt. Das Angebot wird dabei auch um neue Sportgeräte ergänzt. Zum Beispiel entsteht eine neue Boulderwand. Außerdem werden 29 Bäume sowie einige neue Sträucher gepflanzt. Für die Umgestaltung investiert die Stadt rund 800.000 Euro. Die Bauarbeiten dauern voraussichtlich bis Anfang 2027. Während der Bauzeit kann es zu Einschränkungen auf dem Verbindungsweg zwischen Lausen und der Grünau-Siedlung kommen. In Leipzig hat eine Apothekerin einen Rezeptbetrug aufgedeckt und 2 Männer auffliegen lassen. Laut Medienberichten wollte ein 21-Jähriger in einer Apotheke in Konnewitz mit einem gefälschten Rezept verschreibungspflichtige Medikamente abholen. Die Apothekerin erkannte den Betrug, verschob die Abholung auf den nächsten Tag und informierte die Polizei. Als der Mann dann mit einem Komplizen zurückkam, warteten bereits die Beamten. Bei Durchsuchungen fanden sie unter anderem Blankorezepte und weitere verschreibungspflichtige Medikamente. Gegen die Männer wird ermittelt. Sachsens Sozialministerium hat eine Online-Umfrage zum Verbraucherschutz gestartet. Ministerin Petra Köpping will zum Beispiel wissen, welche Themen sächsischen Verbrauchern unter den Nägeln brennen. Ingo Enke fasst zusammen.
4: Vor allem geht es darum, an welchen Orten sich die Sachsen Angebote zum Verbraucherschutz wünschen, in welcher Form und zu welchen Themen. Da kann es um Betrugspraktiken gehen, um Verbraucherrechte, gesunde Ernährung oder Vertrags- und Finanzfragen. Auftakt dazu war beim Tag der offenen Tür der sächsischen Staatsregierung rund um den Carola-Platz in Dresden. Die Online-Befragung dauert wenige Minuten und geht bis zum 20. November.
13: Die Umfrage steht online unter bürgerbeteiligung.sachsen.de. In der indonesischen Hauptstadt Jakarta bleiben wegen des Vulkans Anak Krakatau die beiden internationalen Flughäfen bis mindestens heute Abend geschlossen. Die Vulkanasche hat bereits mehr als 1500 Flüge und rund 170.000 Passagiere betroffen. Der Vulkan ist seit Freitag wieder aktiv. 6 kleinere Flughäfen sind ebenfalls weiter gesperrt. Die Behörden wollen mit künstlichem Regen die Asche aus der Luft waschen.
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5: Na, ein paar blaue Flecken sind schon zu sehen, also nicht am Körper, Gott sei Dank, sondern am Himmel. 24 Grad die Höchstwerte bei uns in Leipzig. Dazu bleibt es den ganzen Tag wechselnd bewölkt, also so richtig kann sich die Sonne nicht komplett durchsetzen. Morgen der Tag, der bringt eine kleine Schauerwahrscheinlichkeit mit. Temperaturen gehen aber ein Stück nach oben, um dann am Mittwoch schon wieder runterzugehen. Und da kann es auch mal den ein oder anderen Tropfen geben. Und Achtung, auf der A14 aus Magdeburg zwischen Raststätte Plötzetal West und Löbejünen ein Plastikteil auf der linken Spur, bitte Vorsicht, und geblitzt wird auf der Balsdorfer Straße in Richtung Taucher. Achtung, ganz versteckt aus dem parkenden Auto heraus. Gute Fahrt.
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15: Hallo, und wenn ich was gut finde, dann hänge ich mir gern mal einen Wunderbeutel um. Wird mir gern auch mal gesagt. Aber Schwärmen ist bei Olivia Rodrigo auch sowas von berechtigt. Der neue Song kommt gleich hier.
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schönen Montag. Bei den Filmfestspielen in Venedig waren die wiedervereinten Briten von Oasis, die Brüder Noel und Liam Gallagher, auf dem roten Teppich. Werbetermin für ihre Doku, darin geht's um ihre Versöhnung und das Comeback der Band Oasis.

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17: Micha Klein sagt zu so einem Wetter wie heute immer, es ist uselig. Das bleibt auch noch so. Temperaturen um 22 Grad und morgen dachte ich, soll es nochmal Sommer werden. Allerdings doch nicht ganz lupenrein. Sonne und Wolken im Mix und es könnten auch mal Schauer mit dabei sein. Die Temperaturen steigen aber auf bis zu 29 Grad. Hier kommt das Aktuellste aus unserem Verkehrsdienst. Achtung, A9 Leipzig Richtung Nürnberg, zwischen Leipzig-West und Bad Dürrenberg. Ein Unfall auf der Standspur und Bergungsarbeiten aktuell. Und B2 Leipzig Richtung Bad Düben, in Krostitz, zwischen Krostitz und Krenitz. Im Moment stockender Verkehr. Geblitzt wird in Leipzig auf der Bahlsdorfer Straße Richtung Taucher. Dankeschön, kommt alle gut an.
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17: Dann einen schönen Montag. Mahlzeit.

0: Kurz vor 12:30 an diesem Montag. 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
2: Montag ist der schlimmste Tag der Woche? Naja, muss ja nicht sein, denn heute Abend gibt's Stand-Up. Der Kali Comedy Club lädt ab 19.30 Uhr zum Lachen ein. 19.15 Uhr gibt's aber auch schon eine Show im Gysiversum in der Fichtestraße. Also nichts mit schlechter Laune zum Wochenstart und immer nur meckern, wie schnell das Wochenende vorbei ist. Nee, einfach mal zum Stand-Up und herzhaft lachen. Eintritt ist im Gysiversum übrigens frei. In der Kali Comedy zahlt man einen kleinen Obolus. Also viel Spaß heute Abend bei der Stand-Up Comedy.
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0: Schönen Start in die Woche. Radio Leipzig. Wir hatten es ja heute schon mit den beliebtesten Schulfächern. Also ich habe die zwei zwar nicht gefragt, aber bei André sollte es Sport sein, vielleicht auch Deutsch. Bei Christine tippe ich auch auf Deutsch.
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0: 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Viel Glück.
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14: Mit Dorit Kreller. Guten Tag. Im Bereich eines Umspannwerks bei Schleife im Kreis Görlitz hat die Polizei 9 weitere selbstgebaute Sabotagevorrichtungen gefunden. Das haben die Generalstaatsanwaltschaft Dresden und das Landeskriminalamt mitgeteilt. Spezialkräfte hätten alle entschärft. Damit erhöht sich die Gesamtzahl der explosiven Funde an Hochspannungstrassen in der Lausitz auf 21. Die Ermittlungen nach den Sabotageangriffen auf die Stromversorgung werden mit Hochdruck fortgesetzt. Bei der Leipziger Messe soll morgen gestreikt werden. Die Gewerkschaft Verdi hat alle Mitarbeiter inklusive der Tochtergesellschaften zu Arbeitsniederlegungen aufgefordert. Frank Selig erklärt, warum.
15: Hintergrund sind festgefahrene Tarifverhandlungen, so ein Verdi-Sprecher. Am Donnerstag steht bereits die 4. Verhandlungsrunde an. Es müsste zumindest so viel mehr Geld geben, dass die Leute ihren Lebensstandard halten können. Gefordert werden unter anderem 350 Euro mehr Lohn, rückwirkend zum 1. Juli. Der Messebetrieb werde durch den Warnstreik aber nicht beeinträchtigt, heißt es.
14: Die Wähler in Kostitz haben entschieden. Oliver Kläring von der CDU bleibt Bürgermeister. Er hat sich mit über 62% der Stimmen gegen die parteilose Herausforderin Nancy Toss durchgesetzt. Kläring führt die Gemeinde damit für weitere 7 Jahre. Er war 2019 zum ersten Mal gewählt worden. Auf seiner Agenda stehen nun wichtige Projekte wie der Neubau von Grundschule und Hort. Er kündigte an, diese Herausforderungen mit Fingerspitzengefühl anzugehen. Klare Verliererin der Wahl in Sachsen-Anhalt ist die CDU, die knapp die Hälfte der Stimmen eingebüßt hat. Kann sich Kanzler Friedrich Merz trotzdem noch halten? Kanzleramtschefin Warken sagte im ARD-Morgenmagazin,
16: Friedrich Merz führt eine Bundesregierung, die jetzt notwendige, aber auch schwierige Reformen angehen muss. Und es wäre jetzt, glaube ich, das Falscheste, wenn wir Personalfragen stellen würden. Die Regierung ist für 4 Jahre gewählt, der Bundestag ist für 4 Jahre gewählt. Wir brauchen jetzt hier auch eine gewisse Stabilität.
14: Eine Zusammenarbeit mit der AfD in Sachsen-Anhalt schloss Warken erneut klar aus. Am Mittwoch wird Norwegens König Harald beerdigt. Dazu reisen Royals und Staatsoberhäupter aus aller Welt an. Der britische König Charles bleibt protokollgemäß fern. Er wird von Thronfolger Prinz William vertreten. Aus Deutschland kommt Bundespräsident Steinmeier.
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18: Die Wolken haben sich so ein bisschen eingerichtet bei uns. 22 Grad sind es heute. Morgen werden es dann sommerliche 28, 29 Grad. An der restlichen Sommerperformance müssen wir noch ein bisschen arbeiten. Sonne und Wolken im Mix und Schauer können eben auch mal mit dabei sein. Hallo auf die Straßen A9 Leipzig Richtung Nürnberg. Zwischen Leipzig West und Bad Dürrenberg ein Unfall und Bergungsarbeiten dort auf der Standspur. Und B2 Bad Düben Richtung Leipzig zwischen Krensitz und Krostitz im Moment stockender Verkehr. Geblitzt wird in Leipzig-Holzhausen auf der Stötteritzer Landstraße Richtung Stötteritz und in Leipzig auf der Balsdorfer Straße Richtung Taucher. Dankeschön für Ihre schnellen Infos und allen unterwegs natürlich eine gute Fahrt.
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18: Großes Hallo und gleich 2 Große im Musikgeschäft. Jennifer Lopez mit ihrem neuen Song und 80er Sound von Madonna. Hallo.
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Großartiger Song aus einem tollen Film A Star is Born mit Lady Gaga und Bradley Cooper. Und er hat nicht nur die Hauptrolle gespielt, sondern mit dem Film auch sein Regiedebüt gegeben und eben gesungen. Hut ab. Also bei mir kommt A Star is Born jetzt am besten gleich mal auf die Das-will-ich-sehen-Liste.

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15: Die Wolken haben sich so ein bisschen eingerichtet bei uns. 22 Grad sind es heute. Morgen werden es dann sommerliche 28, 29 Grad. An der restlichen Sommerperformance müssen wir noch ein bisschen arbeiten. Sonne und Wolken im Mix und Schauer können eben auch mal mit dabei sein. Hallo auf die Straßen A9 Leipzig Richtung Nürnberg. Zwischen Leipzig West und Bad Dürrenberg ein Unfall. Bergungsarbeiten dort auf der Standspur. Und B2 Bad Düben Richtung Leipzig zwischen Krensitz und Krostitz im Moment stockender Verkehr. Geblitzt wird in Leipzig-Holzhausen auf der Stötteritzer Landstraße Richtung Stötteritz und in Leipzig auf der Balsdorfer Straße Richtung Taucha. Dankeschön für Ihre schnellen Infos und allen unterwegs natürlich eine gute Fahrt.
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15: Und wunderbar, dass Sie auch da sind. Einen schönen Wochenstart. Hallo.

0: Alanis Morissette und Ironic, kurz vor 13:30. Und für uns ist Quecksilber ja eigentlich ein silbrig glänzendes Schwermetall. Micha Klein weiß was ganz anderes über Quecksilber. Ich staune immer wieder.
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2: Faruk Broussala hatte Geburtstag.
3: Aha.
2: Freddie Mercury.
3: Ach ja.
2: 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Geburtstag oder hätte ihn gehabt. 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
3: ja, richtig? 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

Ja, falls es gerade ein bisschen gerauscht hat, ich habe den roten Teppich ausgerollt für Roman Knoblauch. Naja, fast. Roman macht jetzt weiter. Ich wünsche einen herrlichen Nachmittag und das Beste kommt zum Schluss. Jedenfalls für mich so ein absoluter Lieblingssong jetzt von mir. Hier ist Amy Winehouse und Back to Black.

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14: Mit Stella Störmer einen schönen guten Tag. Nach einem vermeintlichen Überfall auf einen Rollstuhlfahrer letzte Woche fahndet die Leipziger Polizei seit heute nach den mutmaßlichen Tätern. Florentin Oesterle mit den Einzelheiten.
12: Passiert sein soll das Ganze bereits letzten Dienstag am späten Nachmittag im Schönauer Park. Doch der Rentner brachte es erst jetzt zur Anzeige, wie ein Polizeisprecher auf Nachfrage erklärt. Gegen 17 Uhr hätten drei Jugendliche den 66-Jährigen angesprochen und nach Zigaretten und Geld gefragt. Als er ihnen nichts geben wollte, soll einer gegen den Rollstuhl getreten haben. Aus Angst übergab der Mann daraufhin sein Portemonnaie mit mehreren 100 Euro.
14: Ab der kommenden Woche sollen die Sport- und Freizeitanlagen an der Krakauer Straße in Grünau umfassend modernisiert werden. Das hat die Stadt Leipzig heute angekündigt. Das Angebot wird dabei auch um neue Sportgeräte ergänzt. Zum Beispiel entsteht eine neue Boulderwand. Außerdem werden 29 Bäume sowie einige neue Sträucher gepflanzt. Für die Umgestaltung investiert die Stadt rund 800.000 Euro. Die Bauarbeiten dauern voraussichtlich bis Anfang 2027. Während der Bauzeit kann es zu Einschränkungen auf dem Verbindungsweg zwischen Lausen und der Grünau-Siedlung kommen. Die Quarterback Immobilienarena bei uns in Leipzig ist pünktlich zum Saisonstart der Handballsaison in neuem Licht erstrahlt. Mit einer Investition von über 1,4 Millionen Euro hat die Stadt die gesamte Beleuchtung auf moderne LED-Technik umgestellt. Sie wurde am Wochenende von vielen Leuten gelobt. Die neue Anlage sei nicht nur deutlich energieeffizienter, sondern erfülle auch höchste Anforderungen für TV-Übertragungen, heißt es. Die BSW-Fraktion im Thüringer Landtag löst sich auf. Das haben die verbliebenen Mitglieder entschieden. Demnach soll eine neue Fraktion geformt werden. Sie soll voraussichtlich den Namen der gestern gegründeten Partei Thüringen gerecht tragen. Ziel ist der Erhalt der Koalition mit CDU und SPD unter Ministerpräsident Vogt. Die BSW-Bundesspitze hatte Vogt das Vertrauen entziehen wollen. Wie sicher sind KI-Anwendungen? Dafür will der TÜV ein Gütesiegel entwickeln. Wie der Verband mitteilte, läuft im Moment ein KI-Zertifizierungsprogramm mit Pilotpartnern. Wenn alles klappt, könnten die ersten Zertifikate schon Ende des Jahres schrittweise eingeführt werden. Zertifizierte Anbieter sollten dann künftig unabhängig nachweisen können, dass ihre Systeme sicher sind.
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16: Sonne-Wolken-Mix heute Nachmittag. Es bleibt aber im Großen und Ganzen trocken. Temperaturen gehen nochmal rauf bis auf 26 Grad. 18 Grad werden es in der Nacht. Wahnsinn. Das sind schon sommerliche Temperaturen. Morgen, Achtung, morgen geht's rauf bis auf 29 Grad. Mittwoch, Donnerstag dann der Temperatursturz, dann nur noch 20 bis 22 Grad. Ein Hallo auf die Straßen. Liebe Autofahrer, A9 Leipzig Richtung Nürnberg zwischen Leipzig-West und Bad Dürrenberg. Unfall auf der Standspur, da laufen die Bergungsarbeiten. Unten im Blitzer in Holzhausen, Stötteritzer Landstraße Richtung Stötteritz. Staus und Blitzer, gern melden, kostenlos unter 03x800 und die 4 oder per WhatsApp-Sprachnachricht. Die Nummer gibt's unter radioleipzig.de. Vielen Dank.
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16: Einen Tag nach der Wahl in Sachsen-Anhalt spricht seit wenigen Minuten Friedrich Merz in einer Pressekonferenz.
19: Wir sind alle zutiefst schockiert. Wir haben es in dieser Form so nicht erwartet. Wir haben es selbstverständlich zu akzeptieren. Das sind die Regeln unserer Demokratie. Aber mit dem gestrigen Tag hat sich nicht nur in Sachsen-Anhalt etwas verändert, sondern in ganz Deutschland.
16: Unsere Redakteure verfolgen für Sie die Geschehnisse und wir informieren Sie über alles Wichtige bei uns in den Nachrichten. Sie wissen immer 10 Minuten früher und 60 Sekunden Klartext von meinem lieben Kollegen Sven Günther gibt's auch bei uns gleich um kurz nach 2.

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1: Es gibt schlichte Sätze, die komplizierte politische Lagen besser erklären als jede Talkshow-Runde. Schlaglöcher sind nicht blau, schwarz oder grün. Diesen Satz sagte die Thüringer CDU-Politikerin Martina Schweinsbrück bei Markus Lanz. Und nach diesem Wahlabend in Sachsen-Anhalt bekommt er eine besondere Wucht. Denn wenn sich Politiker jahrelang darüber streiten, wer die höchste Schlagloch-Flick-Kompetenz hat, ohne sie tatsächlich zu reparieren, gewinnt am Ende der, der am lautesten auf sich aufmerksam macht. In diesem Fall die AfD. Aus meiner Sicht gibt es nur eine Konsequenz. Ab heute sollte jeder Politiker aufhören, ständig über die anderen Parteien zu reden und anfangen, sich um diese verdammten Schlaglöcher zu kümmern. Um Schulen, die funktionieren und Behörden, die arbeiten, eine Wirtschaft, die wächst. Wenn jemand eine gute Idee hat, dann sollte sie umgesetzt werden, egal von welcher Partei sie kommt. Denn am Ende interessiert es die Menschen nicht, wer den besten Vorschlag gemacht hat. Sie wollen nur, dass endlich diese elenden Schlaglöcher verschwinden.

36 Grad sind es zwar nicht, aber morgen geht's nochmal rauf, richtig bis in die 30 Grad Marke hinein. Aber für all jene, die gerade unterwegs sind, wichtige Meldung vom Verkehrsdienst A72 Hofrichtung Plauen in Höhe Plauen Süd. Da ist ein Radfahrer auf der Autobahn unterwegs. Bitte Vorsicht, gestern auch passiert, da waren es Fußgänger. Also A72 Hofrichtung Plauen, Höhe Plauen Süd, Radfahrer auf der Fahrbahn. Bitte machen Sie langsam.

0: Das kleine, aber feine koreanische Trinkliedchen A Pötter. Wunderbar, schönen Nachmittag zusammen. Ihr Lieblingsradio gleich mit Kultmusik aus den 90ern, die Spice Girls und Wannabe. So klingt der Sound für Leipzig Stadt und Land. Gleich gibt's mehr davon.
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0: Platz 2, Temper City. 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
4: So, Sonne-Wolken-Mix, allerdings mehr Wolken als Sonne. Das ist der Wetterfahrplan für die nächsten Stunden. Die Temperaturen in der Nacht liegen bei 18 Grad, also alles sehr erträglich. Morgen wird es nochmal heiß, bis zu 26, 27, teilweise sogar 29 Grad. Der Wetterumschwung kommt dann ab Mittwoch. Der Blick auf die Straßen. Die A9 Richtung Nürnberg zwischen Leipzig-West und Bad Dürrenberg, Unfall auf der Standspur. Da laufen die Bergungsarbeiten. A14 Richtung Magdeburg zwischen Lübbühen und Raststätte Plötzetal-Ost. Spanngurte auf der Fahrbahn. Unten in Blitzer in Holzhausen auf der Stötteritzer Landstraße Richtung Stötteritz. Staus und Blitzer gern melden, kostenlos unter 03-0800 und die 4. Vielen Dank fürs Melden.
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4: So ist es. Wunderschönen Nachmittag zusammen.

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3: Ja!

0: so ein bisschen durch ihr Radio. Die Kenya Grace und Strangers. Wunderschönen Nachmittag. Gleich mit Kaoma und Lambada. Hüften wackeln ist angesagt. Kultmusik aus den 80ern.
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10: Mit Stella Stürmer einen schönen guten Tag. Bundeskanzler Merz hat entsetzt auf den deutlichen Wahlsieg der AfD in Sachsen-Anhalt reagiert.
11: Wir sind alle zutiefst schockiert. Wir haben es in dieser Form so nicht erwartet. Mit dem gestrigen Tag hat sich nicht nur in Sachsen-Anhalt etwas verändert, sondern in ganz Deutschland.
10: Merz betonte außerdem, dass die Bundesregierung ihren Reformkurs fortsetzen wolle. Allerdings hat er auch eingeräumt, dass man mehr erklären und Menschen mehr in ihrer Emotionalität erreichen müsse. Eine Polizeistreife hat nachts am Gördlerring einen verdächtigen Mann mit dem Auto erfasst. Er habe vor den Beamten weglaufen wollen, so ein Sprecher. Mehr von Florentin Oesterle.
12: Die Beamten hatten den 40-Jährigen kontrollieren wollen, weil er sich verdächtig an Fahrrädern zu schaffen machte. Daraufhin rannte er plötzlich los. Auf seiner Flucht sei der Mann einem Bus ausgewichen und dann direkt vor den Streifenwagen gerannt. Er kam verletzt ins Krankenhaus. In seinem Rucksack fanden die Beamten noch Betäubungsmittel. Sie leiteten daraufhin ein Ermittlungsverfahren gegen ihn ein.
10: Aufstand bei der Leipziger Messe. Verdi hat alle Mitarbeiter für morgen zum Warnstreik aufgerufen, auch die der Tochtergesellschaften. Hintergrund seien die festgefahrenen Tarifverhandlungen. Am Donnerstag stehe bereits die 4. Verhandlungsrunde an, so ein Sprecher. Die Menschen müssten ihren Lebensstandard zumindest halten können, heißt es. Gefordert werden unter anderem pauschal 350 Euro mehr Lohn rückwirkend zum 1. Juli. Die Leipziger Feuerwehr musste gestern Abend und letzte Nacht 2 Brände löschen. Laut Polizei hätten Unbekannte zunächst 3 Mülltonnen am Rosenweg in Grünau-Ost angezündet. 2 fackelten komplett ab. Etwas später, gegen 2.40 Uhr heute früh, brannten dann 2 Mülltonnen am Brühl im Zentrum. Eine halbe Stunde später noch eine auf der Hainstraße. Dabei ging noch ein Fenster eines Lokals zu Bruch. Es entstanden mehrere 1.000 Euro Sachschaden. Die Kripo vermutet in allen Fällen Brandstiftung. Dem deutschen Arbeitsmarkt könnten bis 2029 rund 723.000 Fachkräfte fehlen und damit fast doppelt so viele wie 2025. Zu diesem Ergebnis kommt eine Studie des Instituts der deutschen Wirtschaft. Eine besonders große Lücke wird dabei in den kommenden 3 Jahren bei Verkäufern erwartet. Über 39.000 Stellen könnten unbesetzt bleiben.
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0: 26 Grad heute Nachmittag. Angenehmer Sonne-Wolken-Mix. Mehr Wolken als Sonne. Die Nacht wird mit 18 Grad relativ mild bleiben. Morgen geht's rauf bis auf 30 Grad. Mittwoch, Donnerstag kommt dann der Temperaturumsturz. Dann wird's deutlich kühler und am Mittwoch kann's sogar mal ein bisschen Regen geben. Der Blick auf die Straßen. A14 Leipzig Richtung Magdeburg zwischen Raststätte Plötzetal-Ost und Könnern immer noch Fahrzeugteile auf der Fahrbahnpolizei ist unterwegs und in Stötteritz wird geblitzt auf der Holzhäuserstraße in der 30er-Zone. Wenn Sie gerade unterwegs sein sollten, Staus und Blitzer, gerne anrufen, kostenlos unter 0 3 mal 800 und die 4. Vielen Dank und wo es geht, eine gute und sichere Fahrt durch den Montagnachmittag.
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0: So, das sind wir doch schon mittendrin. Im Montagnachmittag gleich mit dem aktuellen Hit von Kygo. Save My Love. Versprochen ist versprochen. Karoma wird's geben mit Lambada. Und jetzt machen wir erstmal ein bisschen deutschsprachige Musik mit Max Giesinger und 80 Millionen.

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0: ganz eben, der Ed Sheeran, Overpass Graffiti. Wunderschönen Nachmittag. Was haben André und die Morgenmädels mit dem Tag der Salami zu tun? Das war die große Frage heute Morgen. Wir hören nochmal rein.
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0: 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Der Micha ist angesagt. 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

gefällt mir nach wie vor Lady Gaga und Abracadabra. Hier ist Ihr Lieblingssender. Lieblingsradio mit Kato und Turn the Lights Off. 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

0: Gut, das ist der Sound für Leipzig Stadt und Land. Gleich gibt's mehr davon.
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14: Wenig Sonne, viele Wolken, aber es bleibt trocken. Auch in den nächsten Stunden. In der Nacht 18 Grad. Morgen viel Sonne, Temperaturen um 29 Grad. Aber es kann eben auch Schauer geben. Auch am Mittwoch dann nur noch bei 21 Grad. Donnerstag bleibt es trocken. Es gibt viel Sonne, Temperaturen 20 bis 22 Grad. Der Blick auf die Straßen. A14 Leipzig Richtung Magdeburg. Zwischen Raststätte Plötzetal-Ost und Könnern Fahrzeugteile auf der Fahrbahn. Polizei ist unterwegs. Blitzer in Stötteritz auf der Holzhäuser Straße in der 30er-Zone. Sollten Sie gerade unterwegs sein, Staus und Blitzer, gern melden, kostenlos unter 03x800 und die 4 oder Sie schicken uns eine WhatsApp-Sprachnachricht. Die Nummer gibt's bei uns im Netz unter radioleipzig.de.
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14: Yo, wir sind im Montagnachmittag jetzt mit Kato.

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1: Morgen Abend wird's zauberhaft, denn im Kristallpalast gastiert Luc Dimond und mit seiner Show Lug und Trug wird er auf jeden Fall für Staunen sorgen. Es gibt noch wenige Resttickets auf der Website des Kristallpalastes, also schnell sein lohnt sich auf jeden Fall. 19.30 Uhr geht's los und seien Sie gespannt und vorbereitet, denn ich kann mir gut vorstellen, dass gerade bei solchen Shows gerne mal das Publikum mit eingebunden wird. Viel Spaß also bei Lug und Trug morgen Abend im Kristallpalast.
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0: Das ist eine Nummer, die gefällt mir immer wieder aufs Neue. Coldplay und Clocks, das ist Ihr Lieblingsradio.
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0: Platz 2, Temper City. Und weiter auf der 1, Shakira.
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3: Mit Stella Störmer einen schönen guten Tag. Nach dem Wahlerfolg der AfD in Sachsen-Anhalt gibt es Bemühungen, Bundessprecher Tino Chrupalla zum Kandidaten für die Oberbürgermeisterwahl in Leipzig zu machen. Das hat uns der Leipziger Landtagsabgeordnete Alexander Wiesner heute verraten. Bisher galt er selbst als aussichtsreichster Kandidat.
4: Naja, es ist natürlich so, dass wir immer versuchen, die besten Kandidaten zu finden und dann eben aufzustellen. Letztlich entscheiden das die Mitglieder. Aber so wie ich das gehört habe, ist unser Vorstand in Leipzig gerade da sehr stark dran, unseren Bundessprecher Tino Chrupalla zu überzeugen, ob er nicht auch mit seiner Popularität und mit seinen Erfahrungen für Leipzig als OBM antritt. Und auch für mich, das wird noch eine sehr, sehr spannende Geschichte, wenn er denn hier antritt und da seinen Hut in den Ring wirft.
3: Die Entscheidung in Leipzig soll spätestens am 26. September bei der offiziellen Aufstellungsversammlung fallen. Nach dem brutalen Zwischenfall in der Judo-Bundesliga droht dem Leipziger Kämpfer Akaki Japaritza eine lebenslange Sperre. Er hatte seinen Kontrahenten Timo Cavaelius am Wochenende direkt nach dem Kampf mit mehreren Faustschlägen schwer verletzt. Cavaelius erlitt dabei einen doppelten Kieferbruch und fällt voraussichtlich für die kommende Weltmeisterschaft aus. Er hat bei der Polizei Anzeige wegen Körperverletzung erstattet. Der Judo-Club Leipzig distanzierte sich nach dem Skandal deutlich von seinem Athleten. Die Wähler in Krostitz haben entschieden. Oliver Kläring von der CDU bleibt Bürgermeister. Er hat sich mit über 62% der Stimmen gegen die parteilose Herausforderin Nancy Toast durchgesetzt. Auf seiner Agenda stehen nun wichtige Projekte wie der Neubau von Grundschule und Hort. Er kündigte an, diese Herausforderungen mit Fingerspitzengefühl anzugehen. Fast jeder Fünfte zwischen 16 und 65 Jahren kann trotz jahrelangem Schulunterricht nicht gut lesen und schreiben. Das zeigt eine Studie der Universität Hamburg. Vor allem Behördenbriefe, Arbeitsverträge oder digitale Formulare machen den Betroffenen Schwierigkeiten. Vorlesefunktionen und KI-Assistenten könnten helfen, doch gerade Betroffene können sich solche Geräte seltener leisten und haben oft weniger digitale Kompetenzen. Ob mit oder ohne Motor, in Deutschland werden wieder mehr Fahrräder produziert. Nach schwierigen Jahren mit sinkender Nachfrage und fallenden Preisen meldet der Herstellerverband CIF für die erste Jahreshälfte 2026 ein Plus von 6%. Bei E-Bikes waren es 4%. Auch Zubehör und Einzelteile sind wieder gefragter.
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6: Mit vielen Wolken und ein bisschen Sonne geht es durch den Nachmittag, 26 Grad und der Wind, naja, der weht so ein bisschen um die Häuserecken, so ganz sanft. In der Nacht zu morgen dann 18 Grad, morgen geht's rauf bis auf 29, 30 Grad, kann auch einzelne Schauer geben. Ab Mittwoch wird's dann deutlich ungemütlicher und vor allem auch deutlich kälter. Achtung, liebe Autofahrer, A14 Leipzig Richtung Magdeburg zwischen Raststätte Plötzetal Ost und Könnern, Fahrzeugteile auf der Fahrbahn und in den Blitzer in Stötteritz-Holzhäuser Straße, 30er Zone. Ansonsten rollen Sie vorsichtig und vor allem auch vorschriftsmäßig. Und wenn es noch irgendwo klemmen sollte, Staus und Blitzer gern melden, kostenlos unter 03x800 und die 4. Dankeschön.
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6: An und in unserer Uniklinik wird fleißig gebaut. Große Bauprojekte werfen auch ihre Schatten voraus, sollen demnächst beginnen. Der Umbau der zentralen Notaufnahme, der läuft bereits auf Hochtouren. Heute wurde über den aktuellen Baufortschritt informiert. Die ganze Geschichte gibt's gleich. So, Achtung, Autofahrer, wichtige Meldung vom Verkehrsdienst. A4 Dresden Richtung Chemnitz zwischen Dresden-Wildermann und Dresden-Neustadt. Da liegen große Gegenstände auf der Fahrbahn. Machen Sie bitte vorsichtig, sollten Sie dort unterwegs sein.

0: Robin Schulz und Jasmine Thompson, Sun Goes Down. Bevor die Sonne untergeht, haben wir noch ein bisschen Zeit. Und bis dahin machen wir uns ja eine wunderbare Zeit mit Mark Ronson und Amy Winehouse, gleich mit Valerie.
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2: Wenn Sie in nächster Zeit über die Liebigstraße fahren müssen, dann werden Sie feststellen, hey, am Uniklinikum gibt es ja eine riesige Baustelle.
3: Ein Klinikum dieser Größe ist eine Kleinstadt und nicht alle Gebäude sind gleich jung und gleich alt. Das heißt, es besteht eigentlich ständig irgendwo ein Sanierungs- und Entwicklungsbedarf. Und zum Zweiten entwickelt sich Medizin natürlich rasant weiter.
2: Und deshalb muss erweitert werden, sagt der kaufmännische Vorstand Dr. Robert Jakob.
3: Das passiert neben dem normalen Betrieb quasi, natürlich nicht nebenbei, aber es gibt keine Einschränkungen der Patientenversorgung oder der Qualität oder der Sicherheit am Standort.
2: Und es wird weitergebaut.
3: Wir haben jetzt eine Masterplanung auf den Weg gebracht für die nächsten 15 Jahre. Und in der ersten Bauphase, die das bedeutendste Vorhaben, ist der Neubau der Strahlenmedizin und Nuklearmedizin am UKL. Ein Neubau für die Krebsmedizin.
2: Ende 29 soll dann alles fertig sein. Natürlich kann es bis dahin zu Einschränkungen im Straßenverkehr rund um die Liebigstraße kommen. Besonders, wenn es um Parkplätze geht. Ich bin Clarissa Kunert von der Baustelle am Uniklinikum.
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0: liebe den Sound von ABBA und den Sound von Madonna. Hang ab, wunderschönen Nachmittag. Hier ist Ihr Lieblingsradio.
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0: Gleich mit ATB und You Are Not Alone. Ja, so klingt der Sound für Leipzig Stadt und Land. Gleich mehr davon.
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0: So ein bisschen Sonne bekommen wir gerade ab. Ansonsten bleibt es bewölkt, aber trocken. In der Nacht Temperaturen um 18 Grad. Morgen dann wieder viel Sonne und es wird richtig warm, richtig heiß, bis zu 29 Grad. Aber einzelne Schauer sind nicht ausgeschlossen. Ab Mittwoch wird es dann wieder deutlich unbeständiger. Der Blick auf die Straßen. A14 Leipzig Richtung Magdeburg zwischen Raststätte Plötzetal Ost und Könnern immer noch Fahrzeugteile auf der Fahrbahn. Und Blitzer in Stötteritz auf der Holzhauser Straße, 30er-Zone und A38 Richtung Göttingen, kurz vor der Überfahrt zur A72 in der Baustelle. Staus und Blitzer, melden Sie uns bitte kostenlos unter 03x800 und die 4 oder per WhatsApp-Sprachnachricht. Die Nummer gibt es unter radioleipzig.de.
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0: Jo, wir genießen den Nachmittag mit Dojo.

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0: Lucia, take me to church. Wunderschönen Nachmittag, hier ist Ihr Lieblingsradio, gleich mit Kultmusik aus den 80ern. Europe, the final countdown.
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17: Mit Stella Stürmer einen schönen guten Tag. Überraschung in Leipzig. Nach dem haushohen Wahlsieg der AfD in Sachsen-Anhalt möchte der hiesige Parteivorstand den Bundessprecher der AfD, Tino Chrupalla, als Kandidaten für die Oberbürgermeisterwahl in der Messestadt aufstellen. Bisher galt der Leipziger Landtagsabgeordnete Alexander Wiesner als aussichtsreichster Kandidat.
11: Ich würde natürlich weiter antreten. Ja, das ist nun mal in der Demokratie so. Sie treten niemals alleine für einen Posten an. Und was ich dem Herrn Chrupalla vielleicht voraus habe, naja, nicht nur, dass ich 14 Jahre jünger bin, es ist bei mir so, ich kenne natürlich die Stadt auf einem anderen Wege als der Tino Chrupalla. Der hat sehr, sehr viel Erfahrung im Bereich, was zu leiten. Bei mir ist es natürlich so, ich kenne hier Stadt und Leute seit 20 Jahren. Ich habe hier eine gewisse Verwurzelung da.
17: Ein 40-jähriger Mann ist am Gördeler Ring bei einer Flucht vor der Polizei von einem Einsatzfahrzeug erfasst worden. Die Beamten wollten ihn nachts kontrollieren, da er sich verdächtig an Fahrrädern zu schaffen machte. Auf der Flucht in den Gleisbereich wich der Mann einem Bus aus und lief dabei direkt vor das Polizeiauto. Der Verletzte kam ins Krankenhaus. In seinem Rucksack fanden die Einsatzkräfte Betäubungsmittel. Daraufhin leiteten sie ein Ermittlungsverfahren gegen ihn ein. Am Leipziger Medi-Campus an der Liebigstraße wird in den kommenden Jahren kräftig gebaut. Das Universitätsklinikum und die Medizinische Fakultät planen mehrere Großprojekte gleichzeitig. Einige davon sind bereits gestartet, darunter die Erweiterung der zentralen Notaufnahme. Heute hat das Klinikum seine Baupläne bis 2030 vorgestellt. Dabei geht es auch um den Neubau eines weiteren Abschnitts des Klinikgebäudes Haus 7, dem größten der geplanten Objekte. Zwischen Remscheid und Wuppertal läuft seit heute Vormittag ein Großeinsatz der Polizei. Der Grund? An einem Umspannwerk ist eine verdächtige Person mit Rucksack gemeldet worden. Ob es sich dabei um den 48-Jährigen handelt, der in Zusammenhang mit den Sabotageangriffen auf das Stromnetz in mehreren Bundesländern, unter anderem Brandenburg, gesucht wird, ist laut Polizei noch unklar. In seiner Wohnung wurde Sprengstoff gefunden. Außerdem gibt es ein Bekennerschreiben von ihm. Die EU will bis Ende 2027 weitere 200 Millionen Euro in Grönland investieren und setzt damit ein Zeichen gegen die anhaltenden Ansprüche von US-Präsident Trump. Das Geld soll unter anderem in Rohstoffprojekte, sicheres Internet und den Ausbau der Verwaltung fließen.
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19: So ein bisschen Sonne haben wir bekommen, aber sie hat es schwer heute, sich durch die Wolkendecke hindurchzusetzen. Macht aber nichts. Morgen wird es richtig heiß, bis zu 29 Grad. In der Nacht 18 Grad. Ab Mittwoch kommt dann der Wetterwechsel. Dann nur noch 20 bis 21 Grad. Viel Regen und am Donnerstag bleibt es zwar freundlich, aber relativ kühl. Der Blick auf die Straßen A14 Leipzig Richtung Magdeburg zwischen Raststätte Plötzlich Tal Ost und Körnern, da liegen Fahrzeugteile auf der Spur, auf der Fahrbahn und Blitzer in Stötteritz, Holzhäuserstraße in der 30er-Zone und A38 Richtung Göttingen, kurz vor der Überfahrt zur A72 in der Bushaltestelle. Staus und Blitzer gern melden kostenlos unter 03x800 und die 4. Vielen Dank.
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19: Schon erstaunlich, ab und zu schafft es auch mal, die Sonne so ein bisschen durchzukommen und dann hält man die Nase hin und tankt nochmal ein paar Sonnenstrahlen. Was soll ja morgen wieder richtig warm werden? Der Spätsommer kommt nochmal zurück und wir bringen sie gut dahin. Gleich mit Europe, wie versprochen, the final countdown. Jetzt gibt's Musik von The Script und Hall of

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Wir starten in eine neue Woche und in Miltitz geht man bei der Firma Bell Flavors and Fragrances daran, ein Parfüm zu entwickeln, das nach Leipzig duftet. Aber wonach duftet denn unsere Stadt? Das wissen die Kollegen vor Ort leider auch nicht so recht und deshalb hoffen sie, dass wir alle Vorschläge machen auf leipzig-duft.de und wir von Radio Leipzig sind schon sehr gespannt auf das Ergebnis.

0: Ach, der Bruno, neben mir steht hier unser Sportredakteur, Florentin Oesterle, schreibt mir die letzten Meldungen auf. Was haben wir heute hier?
1: Basketball.
0: Unter anderem Basketball. So, den Sport gibt's wie immer um kurz nach halb. Und bis dahin gibt's wunderbare Kultmusik aus den 90ern mit Roxette und Crash Boom Bang. Meine

0: klingt der Sound für Leipzig Stadt und Land. Gleich mehr davon.
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0: So, jetzt bekommen wir doch noch mal ein bisschen Sonne ab und so macht doch der Feierabend richtig viel Spaß. Die Nacht bleibt fast sternenklar. Temperaturen liegen bei 18 Grad, also sehr, sehr angenehm. Morgen viel Sonne, aber eben auch ein paar Wolken und die können möglicherweise auch mal einzelne Schauer mitbringen. Das Ganze bei 29 Grad. Am Mittwoch wird es ungemütlich, zeitweise Regen 21. Donnerstag bleibt's freundlich mit viel Sonne, aber bei Werten um 21 bis 22 Grad. Der Blick auf die Straßen, das sieht gut aus hier bei uns in der Stadt, da kommen Sie gut durch. Den Blitzer haben wir auf der A38 Richtung Göttingen, kurz vor der Überfahrt zur A72 in der Baustelle. Staus und Blitzer gern melden, kostenlos 03x800 und die 4.
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0: So ist es, kurz vor 17:30, gleich wie versprochen, das Neueste vom Sport. Vorher Musik von Summer und Home.

0: Jason Derulo, Love Not War. So, jetzt gibt's gleich das Neueste vom Sport mit Florentin Oesterle. Vorher nochmal der Hinweis, 17.50 Uhr Basketball-WM in Berlin, letztes Gruppenspiel der Frauen gegen Mali. Und wir brauchen einen Sieg, um weiterzukommen. Daumen sind gedrückt. Mehr Sports, wie gesagt, jetzt mit Flo.
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2: Ja, das Wochenende hatte sich RB Leipzig sicherlich anders vorgestellt. Im ersten Auswärtsspiel der Bundesliga-Saison verloren die Roten Bullen mit 1:3 bei Werder Bremen. Nach dem überzeugenden Start gegen Gladbach ist es der erste Dämpfer für den neuen Coach Martin Demichelis. Nach der Pleite am Samstagnachmittag schaute RB aber gespannt auf die DFB-Pokalauslosung am Abend. Die Leipziger werden es Ende Oktober mit dem Drittligisten Rot-Weiß Essen zu tun bekommen. Zwar nicht der DFB-Pokal, dafür aber der Sachsen-Pokal. Der stand für Leipzigs Regionalligisten am Wochenende an. Lok und Chemie zogen beide in die nächste Runde ein. Vor allem für die Leutscher war der 7:0-Erfolg am Samstag gegen Neudorf wichtig, um Selbstvertrauen zu tanken, sagte auch Trainer Alexander Schmidt.
3: Man merkt, es ist Energie jetzt da, ja, die Neuzugänge sind gut aufgenommen worden, sind gut angekommen, ja, sind für uns sehr wichtig auch im Spiel. Und von daher schauen wir jetzt positiv nach vorne und klar, jetzt geht es sehr hart weiter gegen Zwickau, aber da wollen wir unbedingt die Ernte einfahren.
2: Ja, und die Vereine wissen auch seit heute Nachmittag, auf wen sie in der dritten Pokalrunde treffen. Chemie spielt in Hoyerswerda, Lok muss gegen Liebert-Wolkwitz zum Kleinstadtderby ran. Ebenfalls noch mit dabei ist die SG Olympia 1896 Leipzig. Sie spielen gegen Bischofswerda und die Kickers 94 Markkleeberg treffen auf den Reichenbacher FC. Die Spiele finden am 3. und 4. Oktober statt. In der Handball-Bundesliga der Frauen muss der HC Leipzig weiter auf den ersten Saisonsieg warten. Am Samstag zogen die Leipzigerinnen in Buxtehude mit 23:26 knapp den Kürzeren. Als nächstes trifft der HCL dann am Sonntag auf den VfL Oldenburg.
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15: Mit Stella Störmer. Nach dem Wahlerfolg der AfD in Sachsen-Anhalt gibt es Bemühungen, Bundessprecher Tino Chrupalla zum Kandidaten für die Oberbürgermeisterwahl in Leipzig zu machen. Das hat uns der Leipziger Landtagsabgeordnete Alexander Wiesner heute verraten. Bisher galt er selbst als aussichtsreichster Kandidat.
16: Naja, es ist natürlich so, dass wir immer versuchen, die besten Kandidaten zu finden und dann eben auch aufzustellen. Letztlich entscheiden das die Mitglieder. Aber so wie ich das gehört habe, ist unser Vorstand in Leipzig gerade da sehr stark dran, unseren Bundessprecher Tino Chrupalla zu überzeugen, ob er nicht auch mit seiner Popularität und mit seinen Erfahrungen für Leipzig als OBM antritt. Und auch für mich, das wird noch eine sehr, sehr spannende Geschichte, wenn er denn hier antritt und da seinen Hut in den Ring wirft.
15: Die Entscheidung in Leipzig soll spätestens am 26. September bei der offiziellen Ausstellungsversammlung fallen. Nach dem brutalen Zwischenfall in der Judo-Bundesliga droht dem Leipziger Kämpfer Akaki Japaritze eine lebenslange Sperre. Er hatte seinen Kontrahenten Timo Cavaelius am Wochenende direkt nach dem Kampf mit mehreren Faustschlägen schwer verletzt. Cavaelius erlitt dabei einen doppelten Kieferbruch und fällt voraussichtlich für die kommende Weltmeisterschaft aus. Er hat bei der Polizei Anzeige wegen Körperverletzung erstattet. Die Leipziger Feuerwehr musste gestern Abend und letzte Nacht zwei Brände löschen. Laut Polizei hätten Unbekannte zunächst drei Mülltonnen am Rosenweg in Grünau-Ost angezündet. Zwei davon fackelten komplett ab. Etwas später, gegen 2.40 Uhr heute früh, brannten dann zwei Mülltonnen am Brühl im Zentrum. Eine halbe Stunde später noch eine auf der Hainstraße. Dabei ging noch ein Fenster eines Lokals zu Bruch. Es entstanden mehrere tausend Euro Sachschaden. Vermutlich wird dieser Weg für ihn kein leichter sein. Sänger Xavier Naidoo muss vor Gericht. Das Landgericht Mannheim hat ein Strafverfahren wegen Volksverhetzung gegen ihn eröffnet. Der Anklage zufolge soll Naidoo unter anderem zwischen Dezember 2020 und April 2021 über einen Telegram-Kanal antisemitische Inhalte geteilt und den Holocaust geleugnet haben. Wann der Prozess beginnt, ist noch unklar. Russland macht ernst. Das deutsche Generalkonsulat in St. Petersburg ist ab dem 18. September dicht. Die Goethe-Institute in Moskau werden schon vorher geschlossen. Mitarbeiter sollen bis Sonntag das Land verlassen. Grund ist der versuchte Sprengstoffdrohnenanschlag auf dem Flughafen Leipzig-Halle, für den Russland verantwortlich gemacht wird.
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17: So, weder Fisch noch Fleisch. Mal Sonne, mal Wolken, aber es bleibt trocken. Das ist das Gute heute Nachmittag, auch in der kommenden Nacht. Die Temperaturen gehen nicht weit runter. 18 Grad, kälter wird nicht. Sternenklarer Himmel oder fast sternenklarer Himmel. Morgen geht's auf 29 Grad, aber Achtung, neben der Sonne gibt's auch viele Wolken. Die bringen möglicherweise auch mal ein paar Schauer mit. Mittwoch dann Temperatursturz. Wechsel 21 Grad, Sonne-Wolken-Mix und zeitweise Regen. Donnerstag bleibt es trocken, aber mit 21 Grad deutlich kühler. So, Staus und Blitzer können Sie uns melden, wenn Sie welche sehen. Momentan sieht es nach Blitzern nicht aus. Die Nummer ist kostenlos, 03x800 und die 4. Und wir sagen es dann sofort weiter, versprochen.
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17: Wie riecht eigentlich Leipzig, oder besser gesagt, wie sollte eigentlich Leipzig riechen? Eine kleine Firma will den Duft der Messestadt demnächst in kleine Fläschchen pressen und das Ganze verkaufen. Hochspannendes Thema, sprechen wir drüber in ein paar Minuten.

0: aktueller Hit von Teddy Swims, Mr. Know It All. Wunderschönen guten Abend.
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2: Haben Sie sich schon mal gefragt, wie eigentlich Leipzig riecht?
3: Leipzig riecht für mich nach einer schönen Großstadt.
4: Nach Industrie.
5: Oder den Cafés in der Innenstadt.
6: Eher neutral.
7: Dieser Parkgeruch.
8: Bier und Kippen.
9: Geruch von alten Büchern, dann auch diese alten Notenblätter und so.
10: Bärlauch, ja.
11: Ja, nach Bärlauch.
12: Aber auch nach dem Pipi am Hauptbahnhof.
2: Gut, das klingt jetzt nicht nach der Vorlage für ein Parfüm. Eine Firma aus Miltitz möchte aber genau das entwickeln. Und wie sollte denn das riechen?
13: Nach Gemütlichkeit.
14: Freude, Freiheit, Freiraum.
3: Ohne gewisse frische Note.
15: Ja, und sollte einfach die Lebensfreude in Leipzig symbolisieren.
16: Auf jeden Fall sehr angenehm.
2: Na, wenn das nicht nach einem spannenden Produkt klingt. Und das Beste, Sie können mitgestalten. Unter leipzig-duft.de werden bis zum 9. Oktober kreative Duftideen gesucht. Ich bin Clarissa Kunert und ich kann es schon deutlich riechen.
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11: So, da haben wir doch den Nachmittag trockenen Fußes überstanden. Angenehme Temperaturen immer noch aktuell. Es wird auch nicht viel kühler in der Nacht mit Temperaturen um 18 Grad. Morgen wird es richtig warm. Morgen wird es richtig heiß, bis zu 30 Grad. Aber Achtung, es kann eben auch noch viele Wolken geben und die bringen möglicherweise auch noch mal ein paar Schauer mit. Temperaturen am Mittwoch nur noch bei 21 Grad. Zeitweise Regen. Donnerstag wird es zwar freundlich, es gibt viel Sonne, aber Temperaturen bei 21 Grad. Es bleibt dann ein bisschen kühler. Der Blick auf die Straßen A38 Richtung Göttingen, kurz vor der Überfahrt zur A72, wird geblitzt, und zwar in der Baustelle. Staus und Blitzer, melden Sie uns bitte kostenlos unter 0-3x800 und die 4. Dankeschön.
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11: Yo, und Taylor Swift und Opelite. Guten Abend.

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0: Da haben wir zum Schluss noch mal ein bisschen geheiratet mit Bruno Mars und Marry You. Hier ist Ihr Lieblingsradio. Und wissen Sie was? Ich mache jetzt die Biege oder die Fliege. Und wenn Sie mögen, dann starten wir morgen in den Dienstagnachmittag. Ich bin Roman Knobloch. Haben Sie noch ganz viel Spaß hier bei uns im Programm.
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5: Mit Stella Stürmer. Toller Erfolg für die Johanniter aus Leipzig. Beim Landeswettkampf in Halle haben die Lebensretter gleich mehrere erste Plätze geholt. Unter anderem in der Kategorie Erste Hilfe am Kind. Auch die Rettungshundestaffel sowie die Jugendteams überzeugten die Schiedsrichter mit ihrer starken Leistung. Mehr als 50 Mannschaften mit knapp 1000 Johannitern aus den Bundesländern Sachsen, Sachsen-Anhalt und Thüringen waren am Wochenende gegeneinander angetreten. Bei der Leipziger Messe soll morgen gestreikt werden. Die Gewerkschaft Verdi hat alle Mitarbeiter inklusive der Tochtergesellschaften zu Arbeitsniederlegungen aufgefordert. Frank Selig erklärt warum.
6: Hintergrund sind festgefahrene Tarifverhandlungen, so ein Verdi-Sprecher. Am Donnerstag steht bereits die vierte Verhandlungsrunde an. Es müsste zumindest so viel mehr Geld geben, dass die Leute ihren Lebensstandard halten können. Gefordert werden unter anderem 350 Euro mehr Lohn, rückwirkend zum 1. Juli. Außerdem eine Reduzierung der wöchentlichen Arbeitszeit auf 38 Stunden bei vollem Lohnausgleich. Der Messebetrieb werde durch den Warnstreik aber nicht beeinträchtigt, heißt es.
5: Drei Jugendliche sollen im Schönauer Park einen Rentner überfallen haben, der im Rollstuhl unterwegs war. Das Ganze ist laut Polizei bereits letzten Dienstag passiert, aber erst jetzt hat der 66-Jährige Anzeige erstattet. Am späten Nachmittag hätten die drei jungen Leute ihn angesprochen und von ihm Zigaretten und Bargeld verlangt. Um ihrer Forderung Nachdruck zu verleihen, habe einer gegen den Rollstuhl getreten. Aus Angst hätte er ihnen schließlich sein Portemonnaie mit mehreren 100 Euro gegeben. Eine Beschreibung der mutmaßlichen Täter finden Sie bei uns online. Nicaragua wirft Deutschland vor, im Gazastreifen einen Völkermord zu unterstützen, weil die Bundesrepublik Waffen an Israel liefert. Vor dem Internationalen Gerichtshof in Den Haag hat dazu eine viertägige Anhörung begonnen. Zum Start hat die deutsche Rechtsvertreterin den Vorwurf haltlos genannt. Alle deutschen Rüstungsexporte nach Israel und in andere Länder unterlägen strengen Prüfverfahren, die strikter als internationale Regelungen seien. Die Deutsche Bahn ist im August etwas pünktlicher gewesen als in den beiden Monaten zuvor. Knapp 54% der Fernzüge sind ohne größere Verzögerungen angekommen. Im Juni und Juli waren es rund 2% weniger. Als Gründe für Verspätungen nennt der Konzern unter anderem umfangreiche Bauarbeiten.
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8: Ein recht freundlicher Montagabend, auch die kommende Nacht. Trocken und 18 bis 14 Grad mild. Morgen zeigt sich der Dienstag nochmal richtig sommerlich mit viel, viel Sonne. Am Nachmittag dann ein paar dickere Wolken, da sind auch vereinzelt Schauer möglich. Aber es wird auch nochmal richtig warm bei 20 bis teilweise 30 Grad. Am Mittwoch dann eher durchwachsen, zeitweise regnerisch und kühler. Schauen wir auf die Straßen heute Abend recht übersichtlich. B178 Löbau-Zittau blitzt es in der Kurve und zwar beidseitig. Außerdem Blitzer in Meißen auf der Dresdner Straße stadtauswärts, in Hoyerswerda an der Bahnhofsallee und in Kamenz Richtung Königsbrück in Brauna.
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4: Ein recht freundlicher Montagabend, auch die kommende Nacht. Trocken und 18 bis 14 Grad mild. Morgen zeigt sich der Dienstag nochmal richtig sommerlich mit viel, viel Sonne. Am Nachmittag dann ein paar dickere Wolken. Da sind auch vereinzelt Schauer möglich. Aber es wird auch nochmal richtig warm bei 20 bis teilweise 30 Grad. Am Mittwoch dann eher durchwachsen, zeitweise regnerisch und kühler. Schauen wir auf die Straßen heute Abend recht übersichtlich. Bei 178 Löbau-Zittau blitzt es in der Kurve und zwar beidseitig. Außerdem Blitzer in Meißen auf der Dresdner Straße stadtauswärts, in Hoyerswerda an der Bahnhofsallee und in Kamenz Richtung Königsbrück in Brauna.
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6: Mit Stella Stürmer einen schönen guten Abend. Ein 40-jähriger Mann ist am Gördeler Ring bei einer Flucht vor der Polizei von einem Einsatzfahrzeug erfasst worden. Die Beamten wollten ihn nachts kontrollieren, da er sich verdächtig an Fahrrädern zu schaffen machte. Auf der Flucht in den Gleisbereich wich der Mann einem Bus aus und lief dabei direkt vor das Polizeiauto. Der Verletzte kam ins Krankenhaus. In seinem Rucksack fanden die Einsatzkräfte Betäubungsmittel. Daraufhin leiteten sie ein Ermittlungsverfahren gegen ihn ein. Überraschung in Leipzig. Nach dem haushohen Wahlsieg der AfD in Sachsen-Anhalt möchte der hiesige Parteivorstand den Bundessprecher der AfD, Tino Chrupalla, als Kandidaten für die Oberbürgermeisterwahl in der Messestadt aufstellen. Bisher galt der Leipziger Landtagsabgeordnete Alexander Wiesner als aussichtsreichster Kandidat.
7: Was ich dem Herrn Chrupalla vielleicht voraus habe, nicht nur, dass ich 14 Jahre jünger bin, ist es bei mir so, ich kenne natürlich die Stadt auf einem anderen Wege als der Tino Chrupalla. Der hat sehr, sehr viel Erfahrung im Bereich, was zu leiten. Bei mir ist es natürlich so, ich kenne hier Stadt und Leute seit 20 Jahren. Ich habe hier eine gewisse Verwurzelung da.
6: Nachdem Leipzigs Fußballregionalligisten Lok und Chemie am Wochenende die nächste Sachsenpokalrunde erreicht haben, stehen nun ihre nächsten Gegner fest. Chemie bekommt es Anfang Oktober mit Siebtligist Hoyerswerda zu tun. Lok spielt im kleinen Stadtderby gegen die Bad Wolkwitz. Damit hatten beide Regionalligisten Losglück. Die Spiele sollen am 3. und 4. Oktober stattfinden.
0: Und jetzt weitere Nachrichten aus Deutschland und der Welt.
8: Ich bin Gregor Jose Moser. Gewerkschaften, Kirchen und Verbände haben nach dem AfD-Wahlsieg in Sachsen-Anhalt vor möglichen Folgen für Minderheiten, die Demokratie und die Wirtschaft gewarnt. Der Sozialverband VDK kritisierte das Regierungsprogramm der Partei als ausgrenzend. Die türkische Gemeinde forderte besseren Schutz für Menschen, die von rechtsextremer Gewalt bedroht sein könnten. Der Handelsverband Deutschland befürchtet große Schäden für den Standort Deutschland, wenn potenzielle Fachkräfte aus dem Ausland jetzt davor zurückschrecken sollten, nach Deutschland zu kommen. Gegen den Sänger Xavier Naidoo läuft ein Strafverfahren. Das Landgericht Mannheim hat es zugelassen. Die Staatsanwaltschaft wirft Naidoo unter anderem Volksverhetzung vor. Mehr von Thomas Bremser.
9: Der Anklage zufolge soll der Sänger einen Mitarbeiter der Amadeo-Antonio-Stiftung beleidigt haben. Die Stiftung kämpft gegen Rassismus und Antisemitismus. Naidoo soll in dem Zusammenhang auch Texte veröffentlicht haben mit antisemitischem Inhalt. Die Anwälte Naidoos sagen, ihr Mandant lehne antisemitisches, rassistisches und fremdenfeindliches Gedankengut entschieden ab.
8: Das Goethe-Institut setzt sich weltweit für die Förderung der deutschen Sprache sowie für Kulturaustausch ein. Jetzt hat Russland alle Einrichtungen im Land geschlossen. Laut einer Mitteilung des russischen Außenministeriums muss auch das deutsche Generalkonsulat in St. Petersburg zumachen. Hintergrund ist, dass Deutschland Moskau vorwirft, für den Anschlagsversuch auf den Flughafen Leipzig-Halle verantwortlich zu sein. Deshalb war unter anderem das russische Generalkonsulat in Bonn dicht gemacht worden. Im Volkswagen-Werk in Osnabrück sollen bald keine Autos mehr gebaut werden, sondern Rüstungsgüter. Alle Beteiligten haben sich darauf geeinigt, dass die Fabrik an das Land Niedersachsen und einen Investor aus Israel verkauft werden soll. Ziel ist es, 3/4 der insgesamt etwa 1.800 Arbeitsplätze zu erhalten.
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10: Die kommende Nacht meist sternenklar oder nur leicht bewölkt und recht mild bei 18 bis 14 Grad die Temperaturen. Der Dienstag zeigt sich morgen nochmal richtig sommerlich mit viel Sonne und am Nachmittag dann bei dickeren Wolken vereinzelt dann auch Schauer, aber richtig warm bei 20 bis teilweise 30 Grad und dann ab Mittwoch der Wetterwechsel stark bewölkt, meist mit Regen und maximal noch 23 Grad. Schauen wir auf die Straßen heute Abend. A4 Dresden Richtung Görlitz, zwischen dem Dreieck Dresden Nord und Hermsdorf ein liegengebliebenes Fahrzeug. Eine Baustelle auf der A4 Erfurt Richtung Chemnitz zwischen Stadtroda und Hermsdorfer Kreuz ist die linke und die mittlere Spur gesperrt. Und geblitzt wird noch in Meißen auf der Dresdner Straße stadtauswärts.
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7: Die kommende Nacht meist sternenklar oder nur leicht bewölkt und recht mild bei 18 bis 14 Grad die Temperaturen. Der Dienstag zeigt sich morgen nochmal richtig sommerlich mit viel Sonne und am Nachmittag dann bei dickeren Wolken, vereinzelt dann auch Schauer, aber richtig warm bei 20 bis teilweise 30 Grad und dann ab Mittwoch der Wetterwechsel stark bewölkt, meist mit Regen und maximal noch 23 Grad. Schauen wir auf die Straßen heute Abend. A4 Dresden Richtung Görlitz, zwischen dem Dreieck Dresden Nord und Hermsdorf ein liegengebliebenes Fahrzeug. Eine Baustelle auf der A4 Erfurt Richtung Chemnitz zwischen Stadtroda und Hermsdorfer Kreuz ist die linke und die mittlere Spur gesperrt. Und geblitzt wird noch in Meißen auf der Dresdner Straße stadtauswärts.
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1: Was für ein Segen sind Menschen, die sich noch Zeit nehmen und zuhören. Das ist nicht selbstverständlich. Oft geht alles nur ganz schnell über die Bühne. Wir haben doch keine Zeit. Und doch haben wir eigentlich genug, wenn wir priorisieren, Raum schaffen für das, was uns wichtig ist. Im Alltag kratzen wir meistens nur so an der Oberfläche. Wie geht's dem anderen wirklich? Sagt er nur, es geht ihm gut? Mir geht's heute um die wirklich guten Gespräche. Oft fällt es uns ja schwer abzuschalten oder auch Veränderungen anzuschieben. Wenn dann jemand da ist, der sich wirklich interessiert, dann grenzt das schon fast an ein Wunder. Und dabei ist das der einzige Weg, um in echte Verbindung einzutreten. Mit Freunden, Familie, auch mit Gott. Denn auch er hört uns zu, ohne uns zu unterbrechen. Ihm können wir auch immer alles anvertrauen. Schauen Sie sich in Ihrem Leben doch um. Wer in Ihrem Leben hört denn Ihnen zu? Wer ist an Ihrer Seite und wer ist für Sie da? Und genau für diese Menschen schaffen Sie dann genug Raum. Rufen Sie sie einfach an und verabreden Sie sich. Tun Sie aktiv etwas Gutes und machen Sie so die Liebe Gottes sichtbar. Ein Segen heißt, ein Geschenk für jemand anderes zu sein. In diesem Sinne, kommen Sie gut in diese neue Woche.
0: 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Ein Service der katholischen Kirche in Sachsen.
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7: Mit Stella Störmer einen schönen guten Abend. Toller Erfolg für die Johanniter aus Leipzig. Beim Landeswettkampf in Halle haben die Lebensretter gleich mehrere erste Plätze geholt, unter anderem in der Kategorie Erste Hilfe am Kind. Auch die Rettungshundestaffel sowie die Jugendteams überzeugten die Schiedsrichter mit ihrer starken Leistung. Mehr als 50 Mannschaften mit knapp 1000 Johannitern aus den Bundesländern Sachsen, Sachsen-Anhalt und Thüringen waren am Wochenende gegeneinander angetreten. Nach einem vermeintlichen Überfall auf einen Rollstuhlfahrer letzte Woche fahndet die Leipziger Polizei seit heute nach den mutmaßlichen Tätern. Florentin Oesterle mit den Einzelheiten.
8: Passiert sein soll das Ganze bereits letzten Dienstag am späten Nachmittag im Schönauer Park. Doch der Rentner brachte es erst jetzt zur Anzeige, wie ein Polizeisprecher auf Nachfrage erklärt. Gegen 17 Uhr hätten drei Jugendliche den 66-Jährigen angesprochen und nach Zigaretten und Geld gefragt. Als er ihnen nichts geben wollte, soll einer gegen den Rollstuhl getreten haben. Aus Angst übergab der Mann daraufhin sein Portemonnaie mit mehreren 100 Euro.
7: Aufstand bei der Leipziger Messe. Verdi hat alle Mitarbeiter für morgen zum Warnstreik aufgerufen, auch die der Tochtergesellschaften. Hintergrund seien die festgefahrenen Tarifverhandlungen. Am Donnerstag stehe bereits die vierte Verhandlungsrunde an, so ein Sprecher. Die Menschen müssten ihren Lebensstandard zumindest halten können, heißt es. Gefordert werden unter anderem pauschal 350 Euro mehr Lohn, rückwirkend zum 1. Juli.
1: Und jetzt weitere Nachrichten aus Deutschland und der Welt.
9: Ich bin Gregor Jose Moser. Sozialverbände und Gewerkschaften warnen nach dem Wahlsieg der AfD in Sachsen-Anhalt vor möglichen Folgen für Minderheiten und demokratische Grundsätze. Sie fordern die anderen Parteien auf, sich klar von der AfD abzugrenzen. Thomas Bleskin berichtet.
10: Besonders deutlich wird der Sozialverband VDK. Das Regierungsprogramm der AfD bedeutet Ausgrenzung, etwa für Menschen mit Behinderung. Die türkische Gemeinde fordert besseren Schutz für Menschen, die von rechtsextremer Gewalt bedroht sein könnten. Verdi und die Bildungsgewerkschaft GEW mahnen die Parteien, bei der Regierungsbildung Abstand zur AfD zu halten. Auch die Kirchen warnen davor, Menschenwürde, Demokratie und Rechtsstaat auszuhöhlen.
9: Das BSW hatte ja als einzige Partei eine Zusammenarbeit mit der AfD nicht komplett ausgeschlossen. Co-Bundeschefin Amira Mohamed Ali hat jetzt aber nochmal klargemacht, dass man den AfD-Spitzenkandidaten Ulrich Siegmund nicht zum Ministerpräsidenten wählen werde. Dem Sender Phoenix sagte sie, man sei zwar offen, mit allen Parteien über Sachfragen zu sprechen, werde aber keine Koalitionsgespräche führen. Das Stromnetz in Deutschland ist weiter Ziel von Anschlagsplänen. Nach mehreren versuchten Sabotageangriffen sind noch mehr Abschlussvorrichtungen entdeckt worden. Sowohl in Nordrhein-Westfalen als auch in Sachsen meldete die Polizei entsprechende neue Fälle. Die Sicherheitsbehörden fahnden bereits seit Tagen nach einem 48-Jährigen. Er soll in verschiedenen Bundesländern versucht haben, mit Raketen einen Kurzschluss an Hochspannungsleitungen zu verursachen. Der bosnisch-serbische Kriegsverbrecher Ratko Mladic ist in Belgrad mit staatlichen und militärischen Ehren beigesetzt worden. Ende August war Mladic im Gefängnis von Den Haag verstorben. Er verbüßte dort eine lebenslange Haftstrafe wegen Völkermordes und Verbrechen gegen die Menschlichkeit. Die EU kritisierte die Ehrung und erklärte, die Verherrlichung von Kriegsverbrechern widerspreche europäischen Werten.
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12: Vielfach sternenklar ist es, trocken und in Teilen recht windig. Ansonsten in der Nacht die Temperaturen zwischen 18 und 14 Grad relativ mild. Morgen zeigt sich der Dienstag dann nochmal richtig schön sommerlich mit Temperaturen teilweise an die 30 Grad. Allerdings auch mit dickeren Wolken und vereinzelt Schauern. Am Mittwoch dann wechselnd bis stark bewölkt, relativ durchwachsen, zeitweise Regen und nur noch bis zu 23 Grad. Schauen wir auf die Straßen. A4 Erfurt Richtung Chemnitz, zwischen Stadtroda und Hermsdorfer Kreuz. Eine Baustelle, die linke und mittlere Spur sind gesperrt. Und Blitzer unter anderem in Meißen auf der Dresdner Straße stadtauswärts. Gute Fahrt!
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8: Vielfach sternenklar ist es, trocken und in Teilen recht windig. Ansonsten in der Nacht die Temperaturen zwischen 18 und 14 Grad relativ mild. Morgen zeigt sich der Dienstag dann nochmal richtig schön sommerlich mit Temperaturen teilweise an die 30 Grad. Allerdings auch mit dickeren Wolken und vereinzelt Schauern. Am Mittwoch dann wechselnd bis stark bewölkt, relativ durchwachsen, zeitweise Regen und nur noch bis zu 23 Grad. Schauen wir auf die Straßen. A4 Erfurt Richtung Chemnitz, zwischen Stadt Roda und Hermsdorfer Kreuz. Eine Baustelle, die linke und mittlere Spur sind gesperrt. Und Blitzer unter anderem in Meißen auf der Dresdner Straße stadtauswärts. Gute Fahrt!
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14: mit Stella Stürmer einen schönen guten Abend. Ein 40-jähriger Mann ist am Gürteler Ring bei einer Flucht vor der Polizei von einem Einsatzfahrzeug erfasst worden. Die Beamten wollten ihn nachts kontrollieren, da er sich verdächtig an Fahrrädern zu schaffen machte. Auf der Flucht in den Gleisbereich wich der Mann einem Bus aus und lief dabei direkt vor das Polizeiauto. Der Verletzte kam ins Krankenhaus. In seinem Rucksack fanden die Einsatzkräfte Betäubungsmittel. Daraufhin leiteten sie ein Ermittlungsverfahren gegen ihn ein. Überraschung in Leipzig. Nach dem haushohen Wahlsieg der AfD in Sachsen-Anhalt möchte der hiesige Parteivorstand den Bundessprecher der AfD, Tino Chrupalla, als Kandidaten für die Oberbürgermeisterwahl in der Messestadt aufstellen. Bisher galt der Leipziger Landtagsabgeordnete Alexander Wiesner als aussichtsreichster Kandidat.
15: Was ich dem Herrn Chrupalla vielleicht voraus habe, naja, nicht nur, dass ich 14 Jahre jünger bin, es ist bei mir so, ich kenne natürlich die Stadt auf einem anderen Wege als der Tino Chrupalla. Der hat sehr, sehr viel Erfahrung im Bereich, was zu leiten. Bei mir ist es natürlich so, ich kenne hier Stadt und Leute seit 20 Jahren. Ich habe hier eine gewisse Verwurzelung da.
14: Nachdem Leipzigs Fußballregionalligisten Lok und Chemie am Wochenende die nächste Sachsenpokalrunde erreicht haben, stehen nun ihre nächsten Gegner fest. Chemie bekommt es Anfang Oktober mit Siebtligist Hoyerswerda zu tun. Lok spielt im kleinen Stadtderby gegen die Bad Wolkwitz. Damit hatten beide Regionalligisten Losglück. Die Spiele sollen am 3. und 4. Oktober stattfinden.
16: Und jetzt weitere Nachrichten aus Deutschland und der Welt.
17: Ich bin Florian Klaus. Nach einer Serie von versuchten Sabotageaktionen gegen das deutsche Stromnetz hat die Polizei ihre Ermittlungen ausgeweitet. Sie rückte an mehreren Umspannwerken an, an denen neue Abschussvorrichtungen gefunden wurden. Der mutmaßliche Täter ist noch immer auf der Flucht. Thomas Bremser berichtet.
18: Es ist durchaus möglich, dass der 48-Jährige weiter versucht, die Stromnetze anzugreifen. Gleich an drei Orten in NRW gab es zuletzt Großeinsätze mit Hubschraubern und Spürhunden. Mal wurde ein Unbekannter mit Rucksack in der Nähe eines Umspannwerks gesehen, mal ein Loch in einem Zaun entdeckt. Von dem Mann fehlt aber weiter jede Spur.
17: Gewerkschaften, Kirchen und Verbände warnen nach dem AfD-Wahlsieg in Sachsen-Anhalt vor möglichen Folgen für Minderheiten, die Demokratie und die Wirtschaft. Der Sozialverband VDK kritisierte das Regierungsprogramm der Partei als ausgrenzend. Die türkische Gemeinde forderte besseren Schutz für Menschen, die von rechtsextremer Gewalt bedroht sein könnten. Der Handelsverband Deutschland befürchtet große Schäden für den Standort, wenn potenzielle Fachkräfte aus dem Ausland jetzt davor zurückschrecken sollten, nach Deutschland zu kommen. Vermutlich wird dieser Weg für ihn kein leichter sein. Sänger Xavier Naidoo muss vor Gericht. Das Landgericht Mannheim hat ein Strafverfahren wegen Volksverhetzung gegen ihn eröffnet. Der Anklage zufolge soll Naidoo unter anderem zwischen Dezember 2020 und April 2021 über einen Telegram-Kanal antisemitische Inhalte geteilt und den Holocaust geleugnet haben. Wann der Prozess beginnt, ist noch nicht klar. Nach seinem Rücktritt vom Amt des Unionsfraktionschefs war Jens Spahn einige Wochen abgetaucht. Jetzt ist der CDU-Politiker wieder zurück. Am späten Nachmittag nahm er an der ersten Fraktionssitzung im Bundestag nach der Sommerpause teil, in einer der hinteren Reihen. Spahn gehört jetzt dem Haushaltsausschuss an und hat in der Fraktion keine führende Funktion mehr.
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21: Vielfach sternenklar ist es, trocken und in Teilen recht windig. Ansonsten in der Nacht die Temperaturen zwischen 18 und 14 Grad relativ mild. Morgen zeigt sich der Dienstag dann nochmal richtig schön sommerlich mit Temperaturen teilweise an die 30 Grad. Allerdings auch mit dickeren Wolken und vereinzelt Schauern. Am Mittwoch dann wechselnd bis stark bewölkt, relativ durchwachsen, zeitweise Regen und nur noch bis zu 23 Grad.
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1: 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Save my love.
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0: Rexha. D3 war Ügel. Platz 2, Tampa City. Und weiter auf der 1, Shakira.
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4: Vielfach sternenklar ist es, trocken und in Teilen recht windig. Ansonsten in der Nacht die Temperaturen zwischen 18 und 14 Grad relativ mild. Morgen zeigt sich der Dienstag dann nochmal richtig schön sommerlich mit Temperaturen teilweise an die 30 Grad. Allerdings auch mit dickeren Wolken und vereinzelt Schauern. Am Mittwoch dann wechselnd bis stark bewölkt, relativ durchwachsen, zeitweise Regen und nur noch bis zu 23 Grad.
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16: Mit Stella Störmer einen schönen guten Abend. Toller Erfolg für die Johanniter aus Leipzig. Beim Landeswettkampf in Halle haben die Lebensretter gleich mehrere erste Plätze geholt, unter anderem in der Kategorie Erste Hilfe am Kind. Auch die Rettungshundestaffel sowie die Jugendteams überzeugten die Schiedsrichter mit ihrer starken Leistung. Mehr als 50 Mannschaften mit knapp 1000 Johannitern aus den Bundesländern Sachsen, Sachsen-Anhalt und Thüringen waren am Wochenende gegeneinander angetreten. Nach einem vermeintlichen Überfall auf einen Rollstuhlfahrer letzte Woche fahndet die Leipziger Polizei seit heute nach den mutmaßlichen Tätern. Florentin Oesterle mit den Einzelheiten.
17: Passiert sein soll das Ganze bereits letzten Dienstag am späten Nachmittag im Schönauer Park. Doch der Rentner brachte es erst jetzt zur Anzeige, wie ein Polizeisprecher auf Nachfrage erklärt. Gegen 17 Uhr hätten drei Jugendliche den 66-Jährigen angesprochen und nach Zigaretten und Geld gefragt. Als er ihnen nichts geben wollte, soll einer gegen den Rollstuhl getreten haben. Aus Angst übergab der Mann daraufhin sein Portemonnaie mit mehreren 100 €.
16: Aufstand bei der Leipziger Messe. Verdi hat alle Mitarbeiter für morgen zum Warnstreik aufgerufen, auch die der Tochtergesellschaften. Hintergrund seien die festgefahrenen Tarifverhandlungen. Am Donnerstag stehe bereits die vierte Verhandlungsrunde an, so ein Sprecher. Die Menschen müssten ihren Lebensstandard zumindest halten können, heißt es. Gefordert werden unter anderem pauschal 350 € mehr Lohn, rückwirkend zum 1. Juli.
15: Und jetzt weitere Nachrichten aus Deutschland und der Welt.
18: Ich bin Florian Klaus. Die CDU-Führung in Sachsen-Anhalt reagiert auf die deutliche Wahlniederlage bei der Landtagswahl. Das hat Landeschef Schulze nach einer Sitzung des Landesvorstands in Magdeburg angekündigt.
19: Wir haben heute gesagt, dass der gesamte Landesvorstand neu gewählt werden soll und ich meine Konsequenzen daraus auch ziehe.
18: Ende November oder Anfang Dezember soll entschieden werden, wer an die Landesspitze der Partei nachfolgt. Als Kandidat hat sich schon der Bundestagsabgeordnete Sepp Müller in Position gebracht. Gleichzeitig kündigte Müller an, dass es weder eine Zusammenarbeit mit extrem Linken als auch extrem Rechten geben solle. Sollte die Bundesregierung nach der Wahl in Sachsen-Anhalt etwas an ihren geplanten Sozialreformen ändern? Solche Forderungen aus der SPD kritisiert CSU-Chef Söder. Er finde das Signal sehr schlecht, hat er in der ARD gesagt. Reformen könnten nicht zurückgedreht werden, sondern sie müssten gerecht gemacht werden. Söder forderte aber auch Änderungen in dem Sinne, dass Berliner Politik anders und verständlicher werden müsse. Die Polizei sucht weiter nach dem Mann, der hinter einer Serie von Sabotageaktionen gegen das Stromnetz stecken soll. Am Nachmittag ist sie zum Kraftwerk Weißweiler bei Aachen ausgerückt, wo in der Nähe von Hochspannungsleitungen mehrere neue Abschussvorrichtungen gefunden worden sind. Laut Polizei gab es auch Hinweise zu einer verdächtigen Person in der Nähe. Die deutschen Basketballerinnen stehen bei der Heim-WM in Berlin in der K.O.-Runde. Sie haben mit 83-58 gegen Mali gewonnen. Das nächste Spiel lässt nicht lange auf sich warten. Schon morgen Abend geht es gegen Südkorea. In dem Duell entscheidet sich, wer im folgenden Viertelfinale gegen Belgien spielt.
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21: Vielfach sternenklar ist es, trocken und in Teilen recht windig. Ansonsten in der Nacht die Temperatur zwischen 18 und 14 Grad relativ mild. Morgen zeigt sich der Dienstag dann nochmal richtig schön sommerlich mit Temperaturen teilweise an die 30 Grad. Allerdings auch mit dickeren Wolken und vereinzelt Schauern. Am Mittwoch dann wechselnd bis stark bewölkt, relativ durchwachsen, zeitweise Regen und nur noch bis zu 23 Grad.
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14: Vielfach sternenklar ist es, trocken und in Teilen recht windig. Ansonsten in der Nacht die Temperaturen zwischen 18 und 14 Grad relativ mild. Morgen zeigt sich der Dienstag dann nochmal richtig schön sommerlich mit Temperaturen teilweise an die 30 Grad. Allerdings auch mit dickeren Wolken und vereinzelt Schauern. Am Mittwoch dann wechselnd bis stark bewölkt, relativ durchwachsen, zeitweise Regen und nur noch bis zu 23 Grad.
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3: Ich bin Florian Klaus. Der Bundestagsabgeordnete Sepp Müller will die CDU in Sachsen-Anhalt nach dem Debakel bei der Landtagswahl wieder nach vorne bringen. Er hat seine Kandidatur für den Landesvorsitz angekündigt, der im Spätherbst neu gewählt werden soll. Müller hat erst Kritik von Kanzler Merz auf sich gezogen, weil er bei einem Ergebnis wie diesem einen Regierungsauftrag für die AfD gesehen hat. Das war kurz vor der Wahl kein guter Zeitpunkt für diese Aussage, finden manche. Hessens Ministerpräsident Rhein hat nach dem AfD-Wahlsieg in Sachsen-Anhalt vor ähnlichen Entwicklungen auch in Westdeutschland gewarnt. Diese seien auch dort möglich, sagte er bei Welt TV. Für das schlechte Abschneiden der CDU sieht er auch die Bundespolitik verantwortlich. Die Berliner Kulisse habe den Wahlkampf überlagert, sagte er. Eine personelle Debatte über Kanzler Merz lehnte er ab. Russland hat alle Goethe-Institute im Land geschlossen und will auch das deutsche Generalkonsulat in St. Petersburg dicht machen. Das Außenministerium reagiert damit auf ähnliche Maßnahmen aus Deutschland. Thomas Bremser berichtet.
4: Es ist ein Ping-Pong-Spiel der Sanktionen, wie es offenbar üblich ist in der internationalen Politik. Die Bundesregierung hatte kürzlich das russische Haus in Berlin geschlossen und das russische Generalkonsulat in Bonn. Denn Kanzler Merz geht davon aus, dass Moskau hinter dem Drohnenangriff am Leipziger Flughafen steckt.
3: Der bosnisch-serbische Kriegsverbrecher Ratko Mladic ist in Belgrad mit staatlichen und militärischen Ehren beigesetzt worden. Mehrere tausend Menschen nahmen an der Zeremonie teil. Mladic war Ende August im Gefängnis von Den Haag gestorben. Er verbüßte dort eine lebenslange Haftstrafe wegen Völkermordes und Verbrechen gegen die Menschlichkeit. Die EU kritisierte die Ehrung und erklärte, die Verherrlichung von Kriegsverbrechern widerspreche europäischen Werten. Die Zahl der Asylbewerber ist bei uns im Freistaat im zweiten Quartal diesen Jahres gesunken. Darüber hat die Sächsische Landesdirektion heute informiert. 810 Flüchtlinge wurden neu in den Aufnahmeeinrichtungen des Freistaats registriert. Die Abschiebungen gingen im Vergleich zum Vorjahr leicht auf etwa 220 Fälle zurück. Ein Drittel davon waren Straftäter. Gleichzeitig verzeichnete das Land mehr als 450 freiwillige Ausreisen. Aktuell sind in Sachsen knapp 14.500 Menschen ausreisepflichtig, die meisten haben aber eine Duldung.
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5: Vielfach sternenklar ist es, trocken und in Teilen recht windig. Ansonsten in der Nacht die Temperatur zwischen 18 und 14 Grad relativ mild. Morgen zeigt sich der Dienstag dann nochmal richtig schön sommerlich mit Temperaturen teilweise an die 30 Grad. Allerdings auch mit dickeren Wolken und vereinzelt Schauern. Am Mittwoch dann wechselnd bis stark bewölkt, relativ durchwachsen, zeitweise Regen und nur noch bis zu 23 Grad.
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9: Ich bin Florian Klaus. Wie soll es nach der Landtagswahl in Sachsen-Anhalt weitergehen? Für die CDU dort ist eine Antwort darauf mit einer neuen Spitze. Im Spätherbst soll der Landesvorstand neu gewählt werden, hat der noch Landeschef Schulze angekündigt. Als möglicher Nachfolger hat sich schon der Vizechef der Unionsbundestagsfraktion Sepp Müller angeboten. Als künftigen Regierungschef in Sachsen-Anhalt hat das BSW einen überparteilichen Ministerpräsidenten ins Spiel gebracht. Dabei bleibt BSW-Gründerin Wagenknecht auch nach einer Absage von AfD-Chef Chrupalla. Zu einer möglichen Zusammenarbeit mit der Partei sagte sie im ZDF, dass sie mit jedem gemeinsame Politik mache, der Veränderungen durchsetzen wolle. Die AfD habe aber auch eine Reihe von Positionen, die das BSW nicht teile, sagte sie. Autozulieferer müssen enger zusammenarbeiten, um im weltweiten Wettbewerb mithalten zu können. Das fordert die Initiative ITAS. Das ist ein Netzwerk aus Unternehmen, Forschung, Gewerkschaften und weiteren Partnern der Autobranche in Südwestsachsen.
10: Vor allem chinesische Hersteller entwickeln neue Fahrzeuge und Batterietechnik immer schneller. Kleinere Firmen in der Region könnten dieses Tempo allein kaum mitgehen. ITAS will deshalb Wissen, Technik und Fachkräfte stärker bündeln. Darüber wird heute beim ITAS-Kongress bei VW in Mosel beraten. Dort werden auch die Pläne der Initiative bis 2029 vorgestellt. Gunnar Tichy, Nachrichtenredaktion.
9: In Sachen Pünktlichkeit ist es bei der Deutschen Bahn im August ein bisschen besser gelaufen als im Juli und Juni. Laut Bahn kamen gut 54% der Fernzüge ohne größere Verspätung ans Ziel. Damit verfehlt der Konzern sein eigenes Ziel aber weiter deutlich. Suita Sovali berichtet.
11: Die extreme Hitze hat die Bahn im August komplett ausgebremst. Die Technik machte immer wieder Probleme. Züge mussten an vielen Stellen langsamer fahren. Dann kamen noch die vielen Baustellen dazu. Unterm Strich lief es zwar ein bisschen besser als in den vorherigen Monaten, aber noch nicht gut genug. Bahnchefin Paller will, dass in diesem Jahr mindestens 6 von 10 Fernzügen pünktlich fahren.
9: Die deutschen Basketballerinnen stehen bei der Heim-WM in Berlin in der K.O.-Runde. Sie haben mit 83-58 gegen Mali gewonnen. Das nächste Spiel lässt nicht lange auf sich warten. Schon heute Abend geht es gegen Südkorea. In dem Duell entscheidet sich, wer im folgenden Viertelfinale gegen Belgien spielt.
8: Das Radio Leipzig Wetter.
12: Die Nacht sternenklar und Temperaturen zwischen 18 und 14 Grad. Der Dienstag zeigt sich dann nochmal richtig sommerlich mit an die 30 Grad in der Spitze. Allerdings auch am Nachmittag mit dickeren Wolken und vereinzelten Schauern.
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13: Ich bin Florian Klaus. Wie stehen die Schülerinnen und Schüler in Deutschland da? Heute sollen die neuen PISA-Ergebnisse Klarheit bringen. Schon vorher hat die SPD gefordert, vermögende Menschen zur Finanzierung der Bildung mehr in die Pflicht zu nehmen. Das geht aus einem Beschluss hervor, über den die Neue Osnabrücker Zeitung berichtet. Außerdem fordern die Sozialdemokraten eine schrittweise Gebührenfreiheit für Kitas. Die AfD hat die Landtagswahl in Sachsen-Anhalt klar gewonnen. Zur absoluten Mehrheit hat es aber nicht gereicht. Mehrheiten könnte sie aber zusammen mit dem BSW finden. Die Option zur Zusammenarbeit hat BSW-Gründerin Wagenknecht im ZDF offen gelassen.
14: Wir machen mit jedem gemeinsame Politik, der bereit ist, Veränderungen durchzusetzen, die sich die Menschen in unserem Land wünschen. Und die große Mehrheit möchte nicht, dass alles so weitergeht.
13: Die AfD habe aber eine Reihe von Positionen, die das BSW nicht teile, sagte Wagenknecht. Sie bekräftigte auch noch einmal, dass sie einen überparteilichen Regierungschef für sinnvoll hielte. Dem Vorschlag hat AfD-Chef Chrupalla im ZDF aber eine Absage erteilt. Die versuchten Sabotageangriffe auf das deutsche Stromnetz haben wohl nicht aufgehört. In der Nähe eines Kraftwerks in Weißweiler bei Aachen hat die Polizei neue Sprengvorrichtungen gefunden. Am Nachmittag hatte es Hinweise zu einer verdächtigen Person dort gegeben. Die Ermittler fanden weiterhin nach einem 48-Jährigen, der hinter den Sabotageaktionen in NRW und Brandenburg stecken soll. Hitzewellen und Waldbrände verschmutzen unsere Luft zum Atmen immer mehr. Das zeigt ein neuer Bericht der Weltwetterorganisation. Der giftige Rauch von Bränden enthält gefährlichen Feinstaub. Durch die Hitze entsteht außerdem mehr bodennahes Ozon. Beides erhöht das Risiko für Herzinfarkte oder Schlaganfälle. Autozulieferer müssen enger zusammenarbeiten, um im weltweiten Wettbewerb mithalten zu können. Das fordert die Initiative ITAS. Das ist ein Netzwerk aus Unternehmen, Forschung, Gewerkschaften und weiteren Partnern der Autobranche in Südwestsachsen.
15: Vor allem chinesische Hersteller entwickeln neue Fahrzeuge und Batterietechnik immer schneller. Kleinere Firmen in der Region könnten dieses Tempo allein kaum mitgehen. ITAS will deshalb Wissen, Technik und Fachkräfte stärker bündeln. Darüber wird heute beim ITAS-Kongress bei VW in Mosel beraten. Dort werden auch die Pläne der Initiative bis 2029 vorgestellt. Gunnar Tichy, Nachrichtenredaktion.
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17: Die Nacht sternenklar und Temperaturen zwischen 18 und 14 Grad. Der Dienstag zeigt sich dann nochmal richtig sommerlich mit an die 30 Grad in der Spitze. Allerdings auch am Nachmittag mit dickeren Wolken und vereinzelten Schauern.
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